0: Wer soll ausgebaut werden? Außerdem wollen die Staaten die Sanktionen gegen Russland verschärfen und der Ukraine vor dem Winter bei der Energieversorgung helfen. Die Ergebnisse aus der ersten Runde des DFB-Pokals. SC Verl Hamburger SV 0:3. Alt-Glienicke Wolfsburg 5:6 nach Elfmeterschießen. Würzburger Kickers, 1. FC Köln 1:2 und Hallischer FC Schalke 2:5.
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1: Mit André Glatzel. Nach der politischen Sommerpause geht es für die Bundesregierung gleich in die Vollen. Bei einer Klausurtagung heute und morgen wollen Union und SPD die Pläne für die kommenden Monate festzurren. Großes Thema ist dabei die schwächelnde Wirtschaft. Aus der Branche wird vorab gefordert, bei den Reformen Tempo zu machen. Bei VW werden jetzt nach und nach die Beschäftigten über die Sparpläne des Konzerns informiert. Kritik an möglichen Werksschließungen und einem drohenden Jobabbau kommt unter anderem von Niedersachsens Ministerpräsident Olaf Lies. Er fordert den Konzern auf, gemeinsam Lösungen zu finden. Ostdeutsche sind in den deutschen Chefetagen immer noch unterrepräsentiert. Zwar wächst der Anteil gemessen am Bevölkerungsanteil, gibt es laut einer neuen Studie aber immer noch zu wenige Ostdeutsche in Topjobs. Die Forscher schlagen vor, unter anderem mehr Behörden im Osten anzusiedeln. Die Ergebnisse aus der ersten Runde des DFB-Pokals. SC Verl Hamburger SV 0:3. Alt-Glienicke Wolfsburg 5:6 nach Elfmeterschießen. Würzburger Kickers, 1. FC Köln 1:2 und Hallischer FC Schalke 2:5.
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1: Mit André Glatzel. Guten Morgen. Die politische Sommerpause ist vorbei und die Bundesregierung steht direkt unter Druck. Bei der Kabinettsklausur heute und morgen will Kanzler Merz die Wirtschaft in den Fokus nehmen. Er verspricht, die Reformen und Entlastungen schnell umzusetzen. Beim Sparkurs bei Volkswagen zieht der Betriebsrat klare rote Linien. Betriebsratschefin Daniela Cavallo schließt betriebsbedingte Kündigungen und Werksschließungen aus. VW-Chef Blome hatte zuletzt einen zusätzlichen Abbau von weltweit 100.000 Stellen ins Gespräch gebracht. Immer mehr Top-Jobs werden von Ostdeutschen besetzt. Gemessen am Bevölkerungsanteil sind sie aber immer noch unterrepräsentiert. In einer neuen Studie heißt es, Ostdeutsche schlagen seltener Karrierewege ein, die typischerweise in die Chefetagen führen. Und sie haben auch weniger Connections in die Machtzirkel. Die Ergebnisse aus der ersten Runde des DFB-Pokals. SC Verl Hamburger SV 0:3. Alt-Glienicke Wolfsburg 5:6 nach Elfmeterschießen. Würzburger Kickers, 1. FC Köln 1:2 und Hallischer FC Schalke 2:5.
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1: Schönen guten Morgen. Heute am Dienstag überqueren uns von Memmingen her Regen und Gewitter. Danach lockern die Wolken wieder auf. Top-Temperatur 22 Grad. Und ab morgen wird's dann jeden Tag wärmer.
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3: Mit André Glatzel. Guten Morgen. Nach der politischen Sommerpause geht es für die Bundesregierung gleich in die Vollen. Bei einer Klausurtagung heute und morgen wollen Union und SPD die Pläne für die kommenden Monate festzurren. Großes Thema ist dabei die schwächelnde Wirtschaft. Aus der Branche wird vorab gefordert, bei den Reformen Tempo zu machen. Die Koalition der Willigen will die militärische Hilfe für die Ukraine verstärken. Darauf haben sich die Unterstützerländer bei einem Treffen verständigt. Besonders die Flugabwehr soll ausgebaut werden. Außerdem wollen die Staaten die Sanktionen gegen Russland verschärfen und der Ukraine vor dem Winter bei der Energieversorgung helfen. Bei VW werden jetzt nach und nach die Beschäftigten über die Sparpläne des Konzerns informiert. Kritik an möglichen Werksschließungen und einem drohenden Jobabbau kommt unter anderem von Niedersachsens Ministerpräsident Olaf Lies. Er fordert den Konzern auf, gemeinsam Lösungen zu finden. Die Ergebnisse aus der ersten Runde des DFB-Pokals. SC Verl Hamburger SV 0:3. Alt-Glienicke Wolfsburg 5:6 nach Elfmeterschießen. Würzburger Kickers, 1. FC Köln 1:2 und Hallischer FC Schalke 2:5.
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1: Wunderschönen guten Morgen, hier ist Ramona Schwab, denn der Störmann hat wohlverdienten Urlaub. Und jetzt mal ganz ehrlich, Hand hoch, bei wem ist gestern der erste Arbeitstag so gar nicht gelaufen? Passwort vergessen, Zugangskarte zu Hause liegen lassen. Ich sag mal so, das ist doch ein gutes Zeichen, dass der Urlaub fantastisch war. Und heute läuft's dann auch schon ein Stückchen besser. Wir starten den Dienstag, gehen rein mit 3 Hits am Stück.
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1: Der Blick ins RT1 Verkehrscenter, aktuell alles ruhig. Habt ihr schon was entdeckt, dann klingelt gerne durch oder schickt auch gerne eine WhatsApp-Sprachnachricht an die 08000 96 7 96 7. Dankeschön, gute Fahrt euch.

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1: Schönen guten Morgen. Heute am Dienstag überqueren uns von Memmingen her Regen und Gewitter. Danach lockern die Wolken wieder auf. Top-Temperatur 22 Grad. Und ab morgen wird's dann jeden Tag wärmer.
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2: Mit André Glatzel. Guten Morgen. Nach der politischen Sommerpause geht es für die Bundesregierung gleich in die Vollen. Bei einer Klausurtagung heute und morgen wollen Union und SPD die Pläne für die kommenden Monate festzurren. Großes Thema ist dabei die schwächelnde Wirtschaft. Aus der Branche wird vorab gefordert, bei den Reformen Tempo zu machen. Die Koalition der Willigen will die militärische Hilfe für die Ukraine verstärken. Darauf haben sich die Unterstützerländer bei einem Treffen verständigt. Besonders die Flugabwehr soll ausgebaut werden. Außerdem wollen die Staaten die Sanktionen gegen Russland verschärfen und der Ukraine vor dem Winter bei der Energieversorgung helfen. Bei VW werden jetzt nach und nach die Beschäftigten über die Sparpläne des Konzerns informiert. Kritik an möglichen Werksschließungen und einem drohenden Jobabbau kommt unter anderem von Niedersachsens Ministerpräsident Olaf Lies. Er fordert den Konzern auf, gemeinsam Lösungen zu finden. Die Ergebnisse aus der ersten Runde des DFB-Pokals. SC Verl Hamburger SV 0:3. Alt-Glienicke Wolfsburg 5:6 nach Elfmeterschießen. Würzburger Kickers, 1. FC Köln 1:2 und Hallischer FC Schalke 2:5.
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1: Es sind keine aktuellen Blitzer gemeldet.
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1: Ihr habt freie Fahrt.
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1: Schönen guten Morgen. In der Arbeit treffen ja gerade Welten aufeinander. Die einen sind auf der letzten Rille unterwegs und brauchen ganz dringend Urlaub. Und die anderen kommen frisch aus dem Urlaub, sind braun gebrannt, strahlend und unverschämt erholt. Auch mein Work-Best-Buddy, der Rolf Störmann, hat ja verdient frei. Es ist nicht dasselbe ohne ihn, aber er hat mir versprochen, dass er sich jeden Tag meldet und seine besten Urlaubstipps mit uns teilt. Freuen wir uns drauf? Störmanns Sommerferien-Sprachnachricht heute um 6:50.
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1: Der Blick ins RTL 1 Verkehrscenter, aktuell alles ruhig. Habt ihr schon was entdeckt, dann klingelt gerne durch oder schickt auch gerne eine WhatsApp-Sprachnachricht an die 08000 96 7 96 7. Dankeschön, gute Fahrt euch.

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1: Im Wettersegen rufen wir den Segen Gottes auf alles herab, was lebt. In unserem Alltag ist die Stimmung nicht immer gut. Manchmal gleicht sie einem launischen Aprilwetter. Zwischen uns Menschen ziehen oftmals Gewitterwolken auf. Die Spannung steigt und es wird explosiv. Böse Worte fallen und treffen den anderen wie Blitze. Oder es hagelt Vorwürfe. Da braucht es einen guten Geist, der Frieden möglich macht. Den Geist der Einsicht und den Geist der Stärke. Wir merken, dass wir gutes Wetter unter uns nicht auf Knopfdruck machen können. Einer ist unsichtbar unter uns. Er hat uns diesen guten Geist zugesagt. Kurz vor 6 von Annemarie Grätsch, Gundelfingen.
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3: Die erste Tageshälfte noch bewölkt, es ziehen dann auch Schauer durch und ab dem Nachmittag trocken und freundlich mit Top-Temperaturen zwischen 23 und 25 Grad.
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3: Mit Sophia Schon, schönen guten Morgen.
5: Guten Morgen.
3: Die Münchner Feuerwehr hat in Italien bei einem Einsatz geholfen. Was war denn da genau los?
5: Ja, eine Frau hat mit ihren Kindern Urlaub in Bibione gemacht. Dann ist sie plötzlich zusammengebrochen und ihre 11-jährige Tochter wusste nicht, wie sie den italienischen Notruf erreichen kann. Sie hat dann ihren Papa in München angerufen und der hat daraufhin den Notruf in Deutschland gewählt. Die Münchner Feuerwehr hat sich dann mit den Kollegen aus Italien zusammengeschlossen und so einen Krankenwagen zu der Frau gelotst, die dann in eine Klinik gefahren werden konnte. Ihr geht's wohl auch schon wieder besser? Übrigens, die Nummer für medizinische Notfälle ist in Italien die 118.
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6: mit Leon Salzmann. Bei Haunsheim hat es gestern Abend einen tödlichen Verkehrsunfall gegeben. Eine 31-jährige Autofahrerin war auf der Straße Richtung Lauingen unterwegs. In der Nähe von Veitrizhausen ist sie von der Fahrbahn abgekommen. Hier prallte das Auto gegen einen kleineren Baum, schleuderte gegen eine Baumgruppe und krachte dann gegen einen größeren Baum. Die 31-Jährige hat den Unfall nicht überlebt. Ihre 6-jährige Tochter saß mit im Auto und wurde schwer verletzt ins Uniklinikum Augsburg geflogen. Ein Gutachter soll jetzt die Unfallursache klären.
5: Der Autobauer Volkswagen steckt tief in der Krise. Heute gehen in der Wolfsburger Zentrale mit der Betriebsversammlung eine Reihe von Treffen zwischen Vorstand und Belegschaft los. Die Arbeitnehmervertretung verlangt Klarheit von der Konzernführung mit Blick auf die angekündigten Sparmaßnahmen. Es geht um tausende Arbeitsplätze und die Schließung von 4 Werken. VW ist der größte Autobauer in Europa. Die Deutsche Bahn wird ja unter anderem für ihre Unzuverlässigkeit kritisiert. Im ersten Halbjahr ist fast jeder 12. Fernzug komplett oder zumindest auf einem Teil der Strecke ausgefallen. Das teilt das Bundesverkehrsministerium mit. Demnach ist das der höchste Stand seit 7 Jahren. Und in den ersten 6 Monaten dieses Jahres waren nur etwas mehr als die Hälfte der Fernzüge pünktlich.
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3: Blitzgefährlich B25 Nördlingen Richtung Donauwörth und zwar kurz vor Harburg in der 100er-Zone.
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3: 6:02 ist es und ihr habt Freifahrt.
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3: Wunderschönen guten Morgen. Na, wer von euch verarbeitet heute am Dienstag immer noch das Feuerwehr- oder Dorffest vom Wochenende? Ich meine, irgendwo im Ries, im Wittelsbacher Land oder im Landkreis Augsburg brennt ja im August jedes Wochenende irgendwo ein Festzelt, oder? Also, wenn ihr euch heute Morgen noch so ein bisschen schwerfällig fühlt, kein Problem. Wir ziehen euch aus diesem Tief mit 3 Hits am Stück, die meiste Musik am Morgen. Und er startet ganz locker und entspannt. Hier ist Kamerad. 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

0: Das war euer musikalischer Snooze-Button, ganz ohne schlechtes Gewissen. Joe und End of Beginning bei Hitradio RT1, 6:11 ist es. Einen wunderschönen guten Morgen. Aktuell gilt in Augsburg und Umgebung eine andere Zeitrechnung, nämlich die Zeitrechnung. Wie viele Tage noch bis endlich Plärrer ist und der Countdown läuft? Nur noch 3-mal schlafen, dann ist es soweit und wir freuen uns alle schon brutal, dass es am Freitag wieder losgeht.
1: Spaß und ich verbinde es auch irgendwie mit meiner Jugend, weil ich halt auch seit ich 16 bin eigentlich bei jedem Fest hier war.
2: Essen, Trinken, gute Laune, die sind alle gut drauf, man hat eine gute Zeit zusammen.
3: Freude und einfach Zeit mit den Freunden, ne? Ja, ist echt cool.
0: So schaut's aus und wenn ihr Bock auf eine Freifahrt habt oder ein bisschen sparen wollt beim Essen, ja gar kein Problem. Wir haben hunderte Bummelpässe für euch. Und wie kommt ihr ran? Ja, genauso einfach. Ihr klingelt jetzt kostenlos durch 08096 7 96 7 96 7 08096 7 96 7 zu RT1. Hi.

0: Viertel nach sechs ist es. Wunderschönen guten Morgen, ihr hört Hitradio RT1 am Dienstag. Und wir gucken natürlich auch, was das RT1 Verkehrscenter in den Ferien macht. Es sieht soweit gut aus. Blitzer haben wir allerdings schon gemeldet. B25 Nördlingen Richtung Donauwörth, Höhe Harburg, kurz vor dem Tunnel. Zur Erinnerung, hier sind 100 erlaubt. Ansonsten läuft's. Gute Fahrt euch.
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0: falls eure Lampen noch nicht an sind, gar kein Problem. Bibi Rexha knipst sie euch gleich an. New Religion hört ihr hier bei Hitradio RT1. Die Urlaubssaison läuft auf Hochtouren. Die einen kommen zurück, die anderen machen sich gerade auf den Weg. Und egal wann, irgendwann geht's für uns alle mal wieder in den Urlaub. Und damit im Flieger nichts schief geht, haben wir einen kleinen Nachhilfekurs für euch. Eine Sache mache ich zum Beispiel im Flugzeug immer falsch. Ihr vielleicht auch?
1: Der Flugzeugknigge. Erste Regel. Der Eingang ins Flugzeug ist immer niedriger, als man denkt. Ah, da haben wir schon. Und die arme Stewardess muss schon vor dem Abflug die Frage stellen, ist hier eigentlich jemand Arzt? Zweitens. Im Flugzeug wird keine Zeit gemessen. Erst recht nicht, wer zuerst aufsteht, wenn das Anschnallzeichen ausgeht. Drittens. Die Schuhe bleiben im Flieger an. Zwar haben diese Vögel sehr leistungsfähige Luftreinigungsanlagen, allerdings sind diese nicht im Stande, den Geruch deines Maukenbrie zu filtern.
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9: Also Regenschirm für die Mittagspause, Sonnenbrille dann für den Feierabend. Zuerst bewölkt, es wird nass, es ziehen nämlich Schauer durch und ab dem Nachmittag lockert es dann auf und dann setzt sich wieder die Sonne durch. Top-Temperatur heute zwischen 23 und 25 Grad.
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9: Sophia Schon, schönen guten Morgen.
10: Guten Morgen.
9: Viele fahren ja jetzt in den Sommerferien mit dem Auto in den Urlaub, aber wer dabei zu laut Musik hört, der muss mit einem Bußgeld rechnen.
10: Ja, genau. Wenn die Lautstärke zu hoch ist, kann das schnell gefährlich werden. Denn wir müssen jederzeit Geräusche wie Hupen hören können. Das schreibt die Straßenverkehrsordnung so vor. Wenn wir also zum Beispiel einen Krankenwagen mit Martinshorn durch zu laute Musik überhören, ist das eine Ordnungswidrigkeit und kann uns mindestens 10 Euro kosten. Und die Lautstärke kann im schlimmsten Fall auch zu schweren Unfällen führen, weil wir dadurch schnell abgelenkt sind und uns nicht mehr so gut auf den Verkehr konzentrieren.
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11: mit Leon Salzmann. Der Dillinger Mittelturm verschwindet hinter einem Baugerüst. Ab dieser Woche wird bei dem rund 800 Jahre alten Wahrzeichen der Dillinger Innenstadt die Fassade ausgebessert. Außerdem bekommt der Mittelturm einen frischen Anstrich. Die Arbeiten sind allerdings auch mit Einschränkungen verbunden. Während das Gerüst aufgebaut wird, läuft der Verkehr über eine Umleitung. Wenn das Gerüst dann steht, sollen Autos trotz der Arbeiten wieder wie gewohnt durchs Tor fahren können. Die Sanierung dauert voraussichtlich rund 2 Monate.
10: Die USA erhöhen den wirtschaftlichen Druck auf den Iran. Laut dem US-Finanzministerium gibt's neue Sanktionen gegen rund 60 Firmen und Personen. Die Strafen beziehen sich auf wichtige Bereiche wie Finanzen, Öl, Technologie und die Schifffahrt. Außerdem sollen andere Länder sämtliche Wirtschaftsbeziehungen zum Iran abbrechen. So soll das Regime in Teheran isoliert werden. Zigaretten und Alkohol sollen teurer werden und schwerer zu kriegen sein. Das fordert AOK-Chefin Carola Reimann. Konkret könnte das heißen, dass es Alkohol nicht mehr an jeder Tankstelle gibt. Reimann sieht das als wichtige Maßnahme, um Krankheiten besser vorzubeugen. Außerdem kritisiert sie, dass die telefonische Krankschreibung abgeschafft werden soll.
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9: Blitzgefährlich B25 Nördlingen Richtung Donauwörth und zwar Höhe Harburg, kurz vor dem Tunnel in der 100er-Zone.
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9: Vorsicht bitte, auf der B16 hat es einen Unfall gegeben und zwar Fahrtrichtung Asbach-Bäumenheim, Höhe Auxesheim bei Donauwörth. Ansonsten läuft soweit. Habt ihr was entdeckt? Meldet gerne 08000 96 7 96 7.
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9: Einen wunderschönen guten Morgen und ich habe jetzt gleich den absoluten Wohlfühlsound für euch. Ist ein bisschen wie so eine tolle, angenehme Gesichtsmaske. Teddy Swims Mr. Know-It-All spielen wir euch gleich. Und jetzt pushen wir eure gute Laune mal auf Anschlag. Wir sind J-Lo und David Guetta.

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1: Das war der perfekte Wohlfühlsound, wenn ihr gerade vor dem Kleiderschrank steht und euch das Outfit für den Tag aussuchen möchtet. Felix Jähn und Pride hier bei Hitradio RT1. 6.41 Uhr ist es. Wunderschönen guten Morgen. Stellt euch jetzt mal vor, ihr schaut in der Früh aus eurem Fenster und im Haus gegenüber, in der Dachrinne, klingt verrückt, aber da sitzt ein Hund. Ist genauso passiert in Diedorf. Fabi aus dem RT1-Team, was war denn da los?
2: Wenn man sich einen Border Collie holt, weiß man, da wartet ordentlich Action auf einen. Hm. Mit dem vor allem ganz besonders. Der ist nämlich einfach auf einem Dach in der Regenrinne stecken geblieben und ist dann da alleine nicht mehr weggekommen.
1: Okay, also ein Border Collie, das sind so richtige Arbeitshunde, die hüten Schafe und die sind wahnsinnig schlau. Aber trotzdem stellt sich mir da die Frage, weil ein Collie denkt sich ja jetzt auch nicht, ach Mensch, heute mal rauf aufs Dach, mir ist so langweilig. Also wie ist der da raufgekommen?
2: So wirklich weiß keiner, wie er da hochgekommen ist. Vermutlich ist er durch ein offenes Fenster aufs Dach gesprungen, aber beobachtet hat ihn leider keiner bei seinem kleinen Kletterausflug.
1: Okay, also war es dann doch irgendwie so eine Art hündischer Hirnfurz und wie kam er dann wieder runter?
2: Der hat dann ganz lieb hechelnd auf dem Dach gewartet, bis die Feuerwehr samt seiner Besitzerin ihn mit der Drehleiter wieder runtergeholt haben und unten gab es dann ganz viel Streicheleinheiten für ihn. Oh also Gott. Der hat das ganz gut weggesteckt.
1: Och du meine Güte. Also der Border Collie auf dem Dach in Diedorf. Ich finde ja, der braucht jetzt einen neuen Namen. Der Carlson vom Dach, oder? Die verrücktesten Tiergeschichten in dieser Woche in eurer RT1 Morgenshow.

0: 6:44 Uhr, schönen guten Morgen, ihr hört Hitradio RT1. Kurzer Blick ins RT1 Verkehrscenter, wir haben einen Unfall auf der B16 Richtung Asbach-Bäumenheim, Höhe Auxesheim. Außerdem blitzgefährlich auch noch die B25 Nördlingen Richtung Donauwörth, Höhe Harburg, und zwar ist das kurz vor dem Tunnel in der 100er-Zone. Habt ihr noch was entdeckt? Dann klingelt gerne kostenlos durch. Das ist die 08000 96 7 96 7.
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0: In 10 Minuten ist es 7. Einen wunderschönen guten Morgen. Ihr hört Hitradio RT1. Man merkt's schon langsam, ne? Der Sommer neigt sich irgendwie langsam dem Ende. Aber es ist noch nicht Herbst, sondern jetzt ist erstmal Spätsommer angesagt. Es wird ja die Woche nochmal richtig schön, viel Sonne, morgen vor allem. Und am Donnerstag, also schon heiß, um die 30 Grad dann schon wieder. Also jetzt nochmal richtig genießen und alles machen, was man so im Sommer macht. Was den Sommer so schön macht, zum Beispiel auf Sonnendeck Neuburg. Die Rooftop-Bar hat nur noch diese Woche auf, also schön Feierabendbierchen, Sundowner trinken oder ganz einfach nochmal zum Baden und die letzten Sonnencreme-Reste aufbrauchen. Die Augsburger Freibäder, die haben übrigens noch bis Mitte September für euch auf. Und ein kleiner Reminder, alle unter 18, die haben noch die ganzen Sommerferien freien Eintritt. Und dann gilt's natürlich, wir müssen bitte alle nochmal unsere Lieblingssommerklamotten ausführen. Ja, okay, es ist in der Früh noch ein bisschen frisch, aber ich finde jetzt auch, dass es eine Sache vom Mindset ist, sagt auch Jana aus Augsburg.
1: Hey Ramona, ich trage heute T-Shirt, Dreiviertelhose und offene Schuhe. Obwohl ich zugeben muss, ich habe heute früh eine Jacke angehabt, weil es um 20 vor 5 doch recht frisch war im Cabrio. Ich wünsche dir einen wunderschönen Tag noch. Danke für die nette Unterhaltung und lass uns die Sommerwoche noch genießen.
0: So.
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10: Heute in der Tageshälfte Wolken, später auch Schauer und danach wird es aber immer freundlicher. Am Nachmittag kommt dann schon wieder die Sonne raus. 23 bis 25 Grad heute, die Top-Temperaturen.
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10: Sophia Schum ist bei mir, schönen guten Morgen.
12: Guten Morgen.
10: So, habt ihr schon mal Kekse aus Plastikmüll gegessen? Ja, ich auch nicht, aber die gibt's jetzt.
12: Ja, hört sich verrückt an, aber Forscher aus den USA haben sich überlegt, wie das ganze Plastik auf der Welt reduziert werden kann. Und dann sind sie darauf gekommen, dass wir das ja auch einfach essen könnten. Dafür sind PET-Flaschen im Labor an spezielle Mikroorganismen verfüttert worden. Die haben dann daraus eine Masse aus Proteinen, Fetten und Vitaminen erzeugt, aus der Kekse gebacken werden können. Den Geruchstest haben die Plastikkekse wohl schon bestanden und für den Geschmackstest braucht jetzt noch eine Genehmigung der Behörden.
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14: mit Leon Salzmann. Bei Haunsheim hat es gestern Abend einen tödlichen Verkehrsunfall gegeben. Eine 31-jährige Autofahrerin war auf der Straße Richtung Lauingen unterwegs. In der Nähe von Veitrizhausen ist sie von der Fahrbahn abgekommen. Hier prallte das Auto gegen einen kleineren Baum, schleuderte gegen eine Baumgruppe und krachte dann gegen einen größeren Baum. Die 31-Jährige hat den Unfall nicht überlebt. Ihre 6-jährige Tochter saß mit im Auto und wurde schwer verletzt ins Uniklinikum Augsburg geflogen. Ein Gutachter soll jetzt die Unfallursache klären.
12: Der Autobauer Volkswagen steckt tief in der Krise. Heute gehen in der Wolfsburger Zentrale mit der Betriebsversammlung eine Reihe von Treffen zwischen Vorstand und Belegschaft los. Die Arbeitnehmervertretung verlangt Klarheit von der Konzernführung mit Blick auf die angekündigten Sparmaßnahmen. Es geht um tausende Arbeitsplätze und die Schließung von 4 Werken. VW ist der größte Autobauer in Europa. Die Deutsche Bahn wird ja unter anderem für ihre Unzuverlässigkeit kritisiert. Im ersten Halbjahr ist fast jeder 12. Fernzug komplett oder zumindest auf einem Teil der Strecke ausgefallen. Das teilt das Bundesverkehrsministerium mit. Demnach ist das der höchste Stand seit 7 Jahren. Und in den ersten 6 Monaten dieses Jahres waren nur etwas mehr als die Hälfte der Fernzüge pünktlich.
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10: B25 Nördlingen Richtung Donauwörth, Höhe Harburg. Kurz vor dem Tunnel in der 100er-Zone wird geblitzt und Augsburg Blitzer Oberer Graben.
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10: Das sieht soweit gut aus. Ihr habt freie Fahrt. Solltet ihr noch was entdeckt haben, klingelt gerne kostenlos durch. 08000 96 7 96 7.
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10: Einen wunderschönen guten Morgen. Na, ist euer Lieblingskollege in der Arbeit auch gerade im Urlaub? Ja, der Störmann, der darf ausschlafen, aber er hat mir versprochen, dass er sich jeden Tag meldet und seine besten Urlaubstipps mit uns teilt. Störmanns Sommerferien-Sprachnachricht hört ihr nach 3 Hits am Stück mit den Beats von Glockenbach und der hier, der zaubert euch jetzt schon ein Lächeln ins Gesicht. Alex Warren und Fever Dream, der Meermusik-Sommer bei Hitradio RT1.

0: 11:58 ist es.
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0: Einen wunderschönen guten Morgen und heute braucht ihr die Dreifaltigkeit. Jacke, Regenschirm und Sonnenbrille, weil heute ist wettertechnisch wirklich alles mit dabei. Ihr hört eure RTL1 Morgenshow, allerdings bin ich heute im Solo-Modus, denn mein lieber Störmann, der ist gerade im wohlverdienten Urlaub. Vermutlich geht's ganz vielen wie euch, gerade wie mir. Ihr vermisst einfach euren Workbuddy. Aber der Störmann hat mir ja versprochen, dass er sich jeden Tag meldet und seine besten Urlaubstipps mit uns teilt. Störmanns Sommerferien-Sprachnachricht.
2: Also wenn ihr noch nie im Wildpark in der Pössinger Au in Landsberg wart, dann fahrt doch da unbedingt mal hin. Vielleicht habt ihr schon was davon gehört. Ich empfehle es euch wirklich. Der Eintritt ist erstens mal frei und zweitens könnt ihr da wirklich lange schön spazieren durch den wunderschönen Lechauwald. Da geht's dann vorbei an freilaufendem Darmwild und am Wildschweingehege. Es gibt ein Kneippbecken, einen Barfußpfad und am Schluss dann das Wichtigste natürlich, eine leckere Brotzeit in der Teufelsküche, so heißt das Lokal da. Ein super schönes Ausflugslokal direkt am Lech. Also, absolute Empfehlung.
0: Der Wildpark in der Pössinger Au in Landsberg.
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0: hört eure RTL1 Morgenshow am Dienstag, den 25. August. Schönen guten Morgen. 7:15 ist es und der Blick ins RTL1 Verkehrscenter. Es wird schon fleißig geblitzt. B25 Nördlingen Richtung Donauwörth, Höhe Harburg. Kurz vor dem Tunnel 100 ist da erlaubt. Außerdem in Augsburg, Oberer Graben und die Karlstraße Stadt. Auswärts, sonst läuft's. Gute Fahrt.
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0: Wunderschönen guten Morgen. 20 nach 7 ist es und ich finde, heute am Dienstag ist das Aufstehen schon viel leichter gefallen als gestern am Montag. Und es geht noch relaxter rein in diesen Dienstag. Gleich mit Hertz und Purple Disco Machine, Wonderful Life 25. Und ab Freitag, also da ticken die Uhren in Augsburg wieder ganz anders. Dann ist endlich wieder Augsburger Herbstplärrer. Und die Leonie ist 19 Jahre alt, aus Egling an der Paar, macht gerade eine Ausbildung zur Immobilienkauffrau, ist im dritten Lehrjahr schon und du willst in diesem Sommer unbedingt noch was erleben.
1: Genau, mit meiner Familie und meiner kleinen Schwester. Das ist immer Tradition. Ich war schon als ganz kleines Kind, war ich schon auf dem Plärrer. Und wir sind mindestens einmal im Jahr, sind wir immer auf dem Plärrer.
0: Wie gut, dass der zweimal im Jahr ist, gell?
1: Ja.
0: Und Leonie, jetzt ist natürlich die entscheidende Frage. In Tracht oder ganz normal?
1: In Tracht. Ich habe ein hellblaues, wo die Schürze sogar Perlen dran hat, mit Spitze.
0: Wow.
1: Und dann habe ich noch ein schwarzes mit einer blau-weißen Schürze und das kommt von der Landjugend.
0: Du Leonie, aber dann musst du mehrmals auf den Plärrer gehen, um die auszuführen.
1: Ja.
0: Wir laden euch sehr gerne ein. Von uns gibt's einen Bummelpass for free.
1: Super, danke.
0: Sehr gerne, viel Spaß euch. Ihr wollt auch? Kein Problem. 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
4: Im Laufe des Vormittags ziehen Regenwolken auf und dann ziehen Schauer durch. Ab dem Nachmittag dann aber trocken und freundlich. Top-Temperaturen zwischen 23 und 25 Grad.
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4: Mit Sophia Schon. Schönen guten Morgen.
5: Guten Morgen.
4: Die Münchner Feuerwehr hat in Italien bei einem Einsatz geholfen. Was war denn da genau los?
5: Ja, eine Frau hat mit ihren Kindern Urlaub in Bibione gemacht. Dann ist sie plötzlich zusammengebrochen und ihre 11-jährige Tochter wusste nicht, wie sie den italienischen Notruf erreichen kann. Sie hat dann ihren Papa in München angerufen und der hat daraufhin den Notruf in Deutschland gewählt. Die Münchner Feuerwehr hat sich dann mit den Kollegen aus Italien zusammengeschlossen und so einen Krankenwagen zu der Frau gelotst, die dann in eine Klinik gefahren werden konnte. Ihr geht's wohl auch schon wieder besser? Übrigens, die Nummer für medizinische Notfälle ist in Italien die 118.
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6: mit Leon Salzmann. Der Dillinger Mitteltorturm verschwindet hinter einem Baugerüst. Ab dieser Woche wird bei dem rund 800 Jahre alten Wahrzeichen der Dillinger Innenstadt die Fassade ausgebessert. Außerdem bekommt der Mitteltorturm einen frischen Anstrich. Die Arbeiten sind allerdings auch mit Einschränkungen verbunden. Während das Gerüst aufgebaut wird, läuft der Verkehr über eine Umleitung. Wenn das Gerüst dann steht, sollen Autos trotz der Arbeiten wieder wie gewohnt durchs Tor fahren können. Die Sanierung dauert voraussichtlich rund 2 Monate.
5: Die USA erhöhen den wirtschaftlichen Druck auf den Iran. Laut dem US-Finanzministerium gibt's neue Sanktionen gegen rund 60 Firmen und Personen. Die Strafen beziehen sich auf wichtige Bereiche wie Finanzen, Öl, Technologie und die Schifffahrt. Außerdem sollen andere Länder sämtliche Wirtschaftsbeziehungen zum Iran abbrechen. So soll das Regime in Teheran isoliert werden. Zigaretten und Alkohol sollen teurer werden und schwerer zu kriegen sein. Das fordert AOK-Chefin Carola Reimann. Konkret könnte das heißen, dass es Alkohol nicht mehr an jeder Tankstelle gibt. Reimann sieht das als wichtige Maßnahme, um Krankheiten besser vorzubeugen. Außerdem kritisiert sie, dass die telefonische Krankschreibung abgeschafft werden soll.
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4: Fuß vom Gas, B25 Nördlingen Richtung Donauwörth, Höhe Harburg, kurz vor dem Tunnel. 100 sind da erlaubt. Und in Augsburg, Karlsstraße, stadtauswärts und Oberer Graben.
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4: Da sieht's gut aus um 7.33 Uhr. Ihr habt freie Fahrt. Falls ihr doch noch was entdeckt habt, klingelt gerne kostenlos durch. 08096 7 96 7. Das geht übrigens auch per WhatsApp-Sprachnachricht.
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4: Schönen guten Morgen. Kennt ihr das, wenn der Kaffee kalt geworden ist und man so trinkt und sich denkt, Mist, jetzt schmeckt er nicht mehr. Vielleicht hilft sie dabei. Aufwärmsound von Leonie und Remedy. Und wenn der Morgen ein bisschen stressig war, dann helfen die Jungs von One Republic. Ah, es ist so schön. Need Your Love startet gut in diesem Dienstag.

0: 20 vor 8 ist es, wunderschönen guten Morgen. Ihr hört Hitradio RT1 und kennt ihr das Gefühl beim Friseur, wenn die euch den Kopf waschen? Das ist so gut. Und so in etwa fühlt sich die aktuelle von Holly Humberstone an. To Love Somebody fürs Hirn zum Abschalten spielen wir euch gleich. Die Urlaubssaison, die läuft ja wirklich auf Hochtouren. Die einen kommen zurück, die anderen machen sich jetzt auf den Weg. Und egal wann, irgendwann geht's für uns alle wieder in den Urlaub. Und damit im Flieger nichts schief geht, Freunde, haben wir einen kleinen Nachhilfekurs für euch. Und ich sag's ganz ehrlich, eine Sache mache ich im Flugzeug ja immer falsch. Ihr vielleicht auch?
1: Der Flugzeugknigge. Erste Regel. Der Eingang ins Flugzeug ist immer niedriger, als man denkt. Ah, da haben wir schon. Und die arme Stewardess muss schon vor dem Abflug die Frage stellen, ist hier eigentlich jemand Arzt? Zweitens. Im Flugzeug wird keine Zeit gemessen. Erst recht nicht, wer zuerst aufsteht, wenn das Anschnallzeichen ausgeht. Drittens. Die Schuhe bleiben im Flieger an. Oh. Zwar haben diese Vögel sehr leistungsfähige Luftreinigungsanlagen, allerdings sind diese nicht im Stande, den Geruch deines Maukenbrit zu filtern.
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0: 7.43 Uhr, das ist der Blick ins RT1 Verkehrscenter. Das wird heute früh schon fleißig geblitzt. Augsburg-Hochzoll, Oberländerstraße beidseitig vor den Glascontainern, in der Karlstraße, stadtauswärts und Augsburg-Oberer Graben, B25 Nördlingen Richtung Donauwörth und das Höhe Harburg kurz vor dem Tunnel. Hier sind 100 erlaubt.
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Gleich ist es 7:50, ihr hört Hitradio RT1 am Dienstag. Einen wunderschönen guten Morgen. Ich bin kurz erschrocken. Vielleicht ist es euch ja auch schon aufgefallen, wo letzte Woche noch diese kleinen, süßen Erdbeerhäuschen standen, türmen sich jetzt plötzlich riesige Kürbisse. Einfach so, über Nacht sind die jetzt gekommen. Leute, ich sag ganz ehrlich, das geht mir viel zu schnell. Ich habe noch Sonnencreme auf der Haut. Ich bin mental überhaupt noch nicht bereit für so eine Kürbissuppe. Und ich weiß auch ehrlich gesagt auch gar nicht, was ich schlimmer fand. Wobei, ehrlicherweise die Kürbisse an diese Lebkuchen im Supermarkt haben wir uns im August ja fast schon gewöhnt. Aber nein, keine Sorge, wir müssen uns jetzt nicht überlegen, wo wir jetzt gleich nochmal den Eiskratzer haben. Wir haben noch Zeit. Donnerstag kriegen wir 30 Grad. Also rein in diesen Dienstag, den 25. August. Ihr hört Hitradio RT1.

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14: Regenschirm für die Mittagspause, Sonnenbrille für den Feierabend. Zuerst bewölkt und nass, am Nachmittag lockert's dann auf und die Sonne setzt sich durch. Toptemperatur zwischen 23 und 25 Grad.
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14: Sophia Schon, schönen guten Morgen.
16: Guten Morgen.
14: Viele fahren ja jetzt in den Sommerferien mit dem Auto in den Urlaub, aber wer dabei zu laut Musik hört, der muss mit einem Bußgeld rechnen.
16: Ja, genau. Wenn die Lautstärke zu hoch ist, kann das schnell gefährlich werden. Denn wir müssen jederzeit Geräusche wie Hupen hören können. Das schreibt die Straßenverkehrsordnung so vor. Wenn wir also zum Beispiel einen Krankenwagen mit Martinshorn durch zu laute Musik überhören, ist das eine Ordnungswidrigkeit und kann uns mindestens 10 Euro kosten. Und die Lautstärke kann im schlimmsten Fall auch zu schweren Unfällen führen, weil wir dadurch schnell abgelenkt sind und uns nicht mehr so gut auf den Verkehr konzentrieren.
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18: mit Leon Salzmann. Bei Haunsheim hat es gestern Abend einen tödlichen Verkehrsunfall gegeben. Eine 31-jährige Autofahrerin war auf der Straße Richtung Lauingen unterwegs. In der Nähe von Veitrizhausen ist sie von der Fahrbahn abgekommen. Hier prallte das Auto gegen einen kleineren Baum, schleuderte gegen eine Baumgruppe und krachte dann gegen einen größeren Baum. Die 31-Jährige hat den Unfall nicht überlebt. Ihre 6-jährige Tochter saß mit im Auto und wurde schwer verletzt ins Uniklinikum Augsburg geflogen. Ein Gutachter soll jetzt die Unfallursache klären.
16: Ermittler haben nach dem Anschlagsversuch mit einer Sprengstoffdrohne am Leipziger Flughafen offenbar eine weitere Drohne gefunden. Aus Sicherheitskreisen heißt es, dass eine dritte, bisher unbekannte Drohne wenige Tage später auf einem Feld in der Nähe des Flughafens aufgetaucht ist. Offenbar war die auch mit Sprengstoff bestückt. Ermittler gehen davon aus, dass russische Geheimdienste einen größeren Anschlag geplant haben könnten. Jeden dritten Jugendlichen in Deutschland stresst die Schule. Das hat jetzt eine Studie im Auftrag der Barmer Krankenkasse gezeigt. Vor allem Mädchen setzt der Druck in der Schule zu. Von ihnen haben das 42% angegeben. Bei den Jungen waren es 25%. Experten sprechen von alarmierenden Zahlen und fordern, dass die psychische Gesundheit von jungen Menschen mehr in den Mittelpunkt gerückt wird.
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14: Fuß vom Gas in Augsburg wird fleißig geblitzt. Zollernstraße, Stettenstraße, Oberländerstraße beidseitig vor den Glascontainern, Karlstraße und Oberer Graben. Außerdem blitzgefährlich B25, Nördlingen Richtung Donauwörth, Höhe Harburg. Kurz vor dem Tunnel 100 ist hier erlaubt.
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14: 8:02 ist es immer noch Ferienverkehr. Ihr habt freie Fahrt.
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21: Einen wunderschönen guten Morgen. Na, wer von euch verarbeitet heute am Dienstag auch immer noch das Feuerwehr- oder das Dorffest vom Wochenende? Irgendwo im Ries, im Wittelsbacher Land oder im Landkreis Augsburg wird im August an den Wochenenden doch immer irgendwo gefeiert. Und wenn sich euer Morgen heute auch ein bisschen schwerfällig anfühlt, wir ziehen euch aus dem Tief raus mit 3 Hits am Stück. Da ist Kamerad zum Beispiel mit dabei, Sophie and the Giants und jetzt easy rein mit Taylor Swift und

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0: 10 nach 7 ist es, ihr hört Hitradio T1 am Dienstag und wir sind heiß. Am Freitag geht's ab. Da startet endlich der Augsburger Herbstplärrer. Für uns ein Highlight, aber für Jürgen und seine Frau Eva aus Stettenhofen ist es der Beginn ihrer Liebe. Die beiden haben sich nämlich auf dem Augsburger Herbstplärrer kennengelernt, und zwar vor 20 Jahren. Und Jürgen, ich will natürlich wissen, wie das abgelaufen ist.
1: Mein bester Freund ist der Cousin von meiner Frau und wir waren auf Plärrer verabredet und er hatte seine Cousine zu Besuch und wollte erst gar nicht auf den Plärrer kommen. Dann habe ich gesagt, du kannst auch die Cousine nicht am Freitagabend daheim hocken lassen. Komm, wir machen ein bisschen Party, wie abgesprochen. Ja, ich hatte mich verspätet und bin ins Windswander rein und dann hatte die Eva, meine jetzige Frau, eben gesagt zu ihrem Cousin, schau mal, endlich mal ein hübscher Mann, und das war dann ich. Und dann hat er gesagt, ja, genau auf den warten wir. Ja, und so war es halt.
0: Dann seid ihr ins Gespräch gekommen und der Rest ist Geschichte.
1: So ist es.
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0: 14 Minuten nach 8 ist es, ihr hört eure RTL1 Morgenshow am Dienstag. Wunderschönen guten Morgen und der kurze Blick ins RTL1 Verkehrscenter. Blitzgefährlich in Augsburg, unter anderem die Karlstraße oder die Zollernstraße, Hochzoll in der Oberländerstraße beidseitig, außerdem B25 Nördlingen Richtung Donauwörth, Höhe Harburg kurz vor dem Tunnel. 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

0: Das ist der Start in den Dienstag mit eurer RTL1 Morgenshow, gleich mit einem absoluten Energiekick. Ray, where is my husband? Stellt euch jetzt mal vor, ihr schaut in der Früh aus eurem Fenster und im Haus gegenüber, in der Dachrinne, klingt verrückt, aber da sitzt ein Hund. Ist genauso passiert in Diedorf. Fabi aus dem RTL1-Team, was war denn da los?
1: Wenn man sich einen Border Collie holt, weiß man, da wartet ordentlich Action auf einen. Hm. Mit dem vor allem ganz besonders. Der ist nämlich einfach auf einem Dach in der Regenrinne stecken geblieben und ist dann da alleine nicht mehr weggekommen.
0: Okay, also ein Border Collie, das sind so richtige Arbeitshunde, die hüten Schafe und die sind wahnsinnig schlau. Aber trotzdem stellt sich mir da die Frage, weil ein Collie denkt sich ja jetzt auch nicht, ach Mensch, heute mal rauf aufs Dach, mir ist so langweilig. Also wie ist der da raufgekommen?
1: So wirklich weiß keiner, wie er da hochgekommen ist. Vermutlich ist er durch ein offenes Fenster aufs Dach gesprungen, aber beobachtet hat ihn leider keiner bei seinem kleinen Kletterausflug.
0: Okay, also war es dann doch irgendwie so eine Art hündischer Hirnfurz und wie kam er dann wieder runter?
1: Der hat dann ganz lieb hechelnd auf dem Dach gewartet, bis die Feuerwehr samt seiner Besitzerin ihn mit der Drehleiter wieder runtergeholt haben und unten gab es dann ganz viel Streicheleinheiten für ihn.
0: Oh,
1: also
0: Gott.
1: Der hat es ganz gut weggesteckt.
0: Och du meine Güte, also der Border Collie auf dem Dach in Diedorf. Ich finde ja, der braucht jetzt einen neuen Namen. Der Carlsson vom Dach. Die verrücktesten Tiergeschichten diese Woche

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14: In der ersten Tageshälfte Wolken und Schauer. Danach wird's immer freundlicher. Ab dem Nachmittag kommt dann die Sonne raus. Top-Temperaturen zwischen 23 und 25 Grad.
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14: Sophia Schun ist bei mir. Schönen guten Morgen.
15: Guten Morgen.
14: So, habt ihr schon mal Kekse aus Plastikmüll gegessen? Ja, ich auch nicht, aber die gibt's jetzt.
15: Ja, hört sich verrückt an, aber Forscher aus den USA haben sich überlegt, wie das ganze Plastik auf der Welt reduziert werden kann. Und dann sind sie darauf gekommen, dass wir das ja auch einfach essen könnten. Dafür sind PET-Flaschen im Labor an spezielle Mikroorganismen verfüttert worden. Die haben dann daraus eine Masse aus Proteinen, Fetten und Vitaminen erzeugt, aus der Kekse gebacken werden können. Den Geruchstest haben die Plastikkekse wohl schon bestanden und für den Geschmackstest braucht jetzt noch eine Genehmigung der Behörden.
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16: mit Leon Salzmann. Der Dillinger Mitteltorturm verschwindet hinter einem Baugerüst. Ab dieser Woche wird bei dem rund 800 Jahre alten Wahrzeichen der Dillinger Innenstadt die Fassade ausgebessert. Außerdem bekommt der Mitteltorturm einen frischen Anstrich. Die Arbeiten sind allerdings auch mit Einschränkungen verbunden. Während das Gerüst aufgebaut wird, läuft der Verkehr über eine Umleitung. Wenn das Gerüst dann steht, sollen Autos trotz der Arbeiten wieder wie gewohnt durchs Tor fahren können. Die Sanierung dauert voraussichtlich rund 2 Monate.
15: Bargeldloses Bezahlen wird immer beliebter. Die Girocard ist im ersten Halbjahr in Deutschland mehr als 4 Milliarden Mal an der Supermarktkasse oder beim Restaurantbesuch genutzt worden. Nächstes Jahr soll es dann auch möglich sein, Mietwagen oder Hotelzimmer mit der Girocard zu bezahlen. Das geht bisher ja nur mit einer Kreditkarte. Ein 8-Jähriger hat die Polizei im Landkreis Günzburg ordentlich auf Trab gehalten. Der Junge war zuerst aus seiner Wohngruppe abgehauen. Von einem Autohausparkplatz klaute er dann ein 45 km/h Elektroauto und fuhr damit zurück zu der Wohngruppe, wo er das Fahrzeug einem Erzieher zeigte. Wenige Tage danach klaute der 8-Jährige ein kleines E-Motorrad aus einer Garage und fuhr damit durch die Gegend. Verletzt wurde niemand, auch beide Fahrzeuge blieben unbeschädigt.
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14: Blitzgefährlich Augsburg, Haunstetten, Roggenstraße, Karlstraße, Zollernstraße, Stettenstraße, Oberländerstraße beidseitig vor den Glascontainern und Oberer Graben. Außerdem noch blitzgefährlich die B25, Nördlingen Richtung Donauwörth, Höhe Harburg, kurz vor dem Tunnel. 100 ist da erlaubt.
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14: Es sieht gut aus um 8.32 Uhr. Ihr habt freie Fahrt.
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14: Schönen guten Morgen. Der Kaffee ist vielleicht kalt geworden. Euch ist irgendwas runtergefallen? Wir drücken den Reset-Knopf und gehen den Dienstag nochmal ganz neu an. Zusammen mit Kygo und Ava Max, whatever. Und jetzt geht's mal gedanklich an den Strand.

0: Vermutlich geht es ganz vielen von euch wie mir. Ihr vermisst vielleicht euren Workbuddy, euren besten Arbeitskollegen oder Kollegin. 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
1: Also wenn ihr noch nie im Wildpark in der Pössinger Au in Landsberg wart, dann fahrt doch da unbedingt mal hin. Vielleicht habt ihr schon was davon gehört. Ich empfehle es euch wirklich. Der Eintritt ist erstens mal frei und zweitens könnt ihr da wirklich lange schön spazieren durch den wunderschönen Lechauwald. Da geht's dann vorbei an freilaufendem Darmwild und am Wildschweingehege. Es gibt Kneippbecken, einen Barfußpfad und am Schluss dann das Wichtigste natürlich, eine leckere Brotzeit in der Teufelsküche, so heißt das Lokal da. Ein super schönes Ausflugslokal. Direkt am Lech. Also, absolute Empfehlung.
0: Probiert's doch gerne mal aus. Der Wildpark in der Pössinger Au in Landsberg.
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hört eure RTL1 Morgenshow. Guten Morgen. Und heute braucht ihr die Dreifaltigkeit am Morgen. Eine Jacke, einen Regenschirm und später aber auch noch die Sonnenbrille, weil heute ist wirklich alles mit dabei. Schönen guten Morgen. Und

0: Für das kleine Konzert an der roten Ampel, Tiffany Ares und Vertigo, die besten aktuellen Hits hier bei Hitradio RT1. Und jetzt der Blick ins RT1 Verkehrscenter. Geblitzt wird Augsburg-Konstetten, Roggenstraße, Karlstraße, Zollernstraße, die Stettenstraße, Oberländerstraße beidseitig vor den Glascontainern und Oberer Graben. Außerdem B25 Richtung Donauwörth, kurz vor Harburg am Tunnel.
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0: 8.49 Uhr ist es, ihr hört Hitradio RT1 am Dienstag und man spürt es schon so ein bisschen, der Sommer neigt sich ganz langsam dem Ende. Es ist jetzt aber noch nicht Herbst, nein, jetzt ist erstmal Spätsommer. Und diese Woche wird es auch nochmal schön, klar, heute ist ein bisschen Regen mit dabei, aber ab morgen dann schon wieder ganz viel Sonne. Donnerstag kriegen wir wieder um die 30 Grad, also wenn das nicht sommerlich ist, weiß ich auch nicht. Also nochmal richtig genießen und alles machen, was im Sommer schön ist, zum Beispiel aufs Sonnendeck in Neuburg. Rooftop Bar hat nur noch diese Woche auf, also perfekt zum Sundowner, ein schönes Feierabendbierchen trinken. Oder natürlich nochmal zum Baden, ne, die letzten Sonnencreme-Reste aufbrauchen. Die Augsburger Freibäder haben ja noch bis Mitte September für euch auf. Und noch ein kleiner Reminder, alle unter 18 haben noch die ganzen Sommerferien freien Eintritt. Dann müssen wir natürlich ganz viel Eis essen. Und unsere Lieblingssommerklamotten nochmal ausführen. Man muss zugeben, in der Früh ist es noch frisch, aber da ist das Mindset ganz wichtig. Jana aus Augsburg.
1: Hey Ramona, ich trage heute T-Shirt, Dreiviertelhose und offene Schuhe. Obwohl ich zugeben muss, ich habe heute früh eine Jacke angehabt, weil es um 20 vor 5 doch recht frisch war im Cabrio. Ich wünsche dir einen wunderschönen Tag noch, danke für die nette Unterhaltung und lass uns die Sommerwoche noch genießen.
0: Auf jeden Fall, das machen wir gemeinsam mit den besten aktuellen Hits. Hier ist Ed Sheeran und Camera. Liebe Grüße an Jana.

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17: In der ersten Tageshälfte Wolken und Schauer, danach wird es immer freundlicher und dann kommt auch die Sonne raus. 23 bis 25 Grad, die Top-Temperatur.
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19: Mit Sophia Schuhn, guten Morgen. Rund um den Vorfall um eine Sprengstoffdrohne am Leipziger Flughafen gibt's offenbar eine neue Spur. Wie jetzt bekannt wurde, haben Ermittler 10 Tage später eine weitere dritte Drohne und Sprengstoff auf einem Feld ganz in der Nähe des Flughafens gefunden. Die Ermittler gehen davon aus, dass russische Geheimdienste einen größeren Anschlag geplant haben könnten. Anfang des Monats war eine Sprengstoffdrohne an einer Frachtmaschine entdeckt worden. Ein weiteres Objekt hatte in der gleichen Nacht ein DHL-Frachtflugzeug beschädigt. Säfte, Limonaden und Co. könnten offenbar schon früher teurer werden als geplant. Die Zuckersteuer soll laut der Bild-Zeitung schon nächstes Jahr eingeführt werden und damit ein Jahr früher. Unter anderem soll demnach die Abgabe auch auf Säfte, Milchgetränke oder Zero-Getränke erhoben werden. Die Zuckersteuer könnte Getränke deutlich teurer machen. Allerdings hat die in anderen Ländern auch dazu geführt, dass die Hersteller den Zuckergehalt gesenkt haben.
15: Nordschwaben aktuell mit Leon Salzmann. Bei einem schweren Motorradunfall nahe Tapfheim ist eine 31-Jährige schwer verletzt worden. Die Frau aus dem Landkreis Augsburg war mit ihrer Honda abends auf der Straße von Mauren Richtung Oppertshofen unterwegs. In einer Kurve kam sie von der Straße ab und landete in der Wiese. Bei dem Sturz verletzte sie sich so schwer, dass ein Rettungshubschrauber sie ins Unfallklinikum nach Augsburg bringen musste. Die Feuerwehren aus Tapfheim, Brachstadt und Oppertshofen waren im Einsatz, um die Unfallstelle zu sichern und den Verkehr zu regeln.
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20: Es wird fleißig geblitzt. Stadtbergen, Leitershofer Straße ganz frisch reingekommen. Außerdem Augsburg-Haunstetten, die Roggenstraße, Karlstraße, Zollernstraße, Stettenstraße, Oberländerstraße beidseitig, Oberer Graben und B25. Nördlingen Richtung Donauwörth, Höhe Harburg, kurz vor dem Tunnel. Hier sind 100 erlaubt.
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20: Kurz nach 9 ist das. Vorsicht bitte auf der A96 Lindau Richtung München. Zwischen Bad Wörishofen und Buchloe West liegt eine Plane auf der Straße. Sonst läuft es soweit. Habt ihr noch was entdeckt, dann klingelt gerne kostenlos durch oder schickt eine WhatsApp-Sprachnachricht an die 08000 96 7 96 7. Danke euch und eine gute Fahrt.
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20: Schönen guten Morgen und ich würde sagen, wir schaffen heute am Dienstag so richtig was. Und damit es noch besser läuft, gibt's von uns die halbe Stunde Hits am Stück. Wise bringt euch in den Arbeitsmodus. Mit Tampa City können wir trotzdem noch mal ein bisschen durchatmen. Und mit Jennifer Lopez und David Guetta geht's jetzt mit ordentlich Power in diesen Vormittag. Save me tonight hier bei RT1. Schön, dass ihr eingeschaltet habt.

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3: Also für die Mittagspause braucht's den Regenschirm, im Feierabend dann die Sonnenbrille. Es regnet, am Nachmittag erst lockert's auf, aber dann setzt sich die Sonne wieder durch und die Top-Temperaturen liegen heute zwischen 23 und 25 Grad.
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3: Es wird heute fleißig geblitzt, unter anderem in Augsburg-Hauenstetten in der Roggenstraße, Augsburg-Hochzoll-Oberländerstraße beidseitig und auch in der Karlstraße, B25 Nördlingen Richtung Donauwörth, auch blitzgefährlich, Höhe Harburg, kurz vor dem Tunnel in der 100er-Zone. 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
3: Der Dienstag ist schön entspannt auf den Straßen. Ferienverkehr, ihr habt freie Fahrt.
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17: Die Sonne war stets bemüht. So würde es heute im Zeugnis stehen. Einzelne Schauer sind immer wieder am Start. So Richtung Nachmittag wird es dann langsam freundlicher und warm. Wer hätte es gedacht? 23 bis 25 Grad sind möglich.
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19: Mit Sophia Schuhn, guten Tag. Bundeskanzler Friedrich Merz will nach dem versuchten Anschlag mit einer Sprengstoffdrohne am Leipziger Flughafen Konsequenzen ziehen und den Verantwortlichen öffentlich benennen. Demnach liegen der Bundesregierung Indizien vor, wer für die Tat verantwortlich sein könnte. Wie jetzt bekannt wurde, haben Ermittler eine weitere dritte Drohne und Sprengstoff auf einem Feld in der Nähe des Leipziger Flughafens gefunden. Anfang des Monats war eine Sprengstoffdrohne an einer Frachtmaschine entdeckt worden. Ein weiteres Objekt hatte in der gleichen Nacht ein anderes Flugzeug beschädigt. Bargeldloses Bezahlen wird immer beliebter. Die Girocard ist im ersten Halbjahr in Deutschland mehr als 4 Milliarden Mal an der Supermarktkasse oder beim Restaurantbesuch genutzt worden. Die Menschen bezahlen auch immer öfter kleinere Beträge mit der Karte statt in bar. Nächstes Jahr soll es auch möglich sein, Mietwagen oder Hotelzimmer mit der Girocard zu bezahlen. Das geht bisher ja nur mit einer Kreditkarte. Serienbetrüger sollen ihren Kunden über mehrere Firmen teure Goldanlegemodelle angeboten haben, um dann mit Geld und Gold unterzutauchen. Ab heute müssen sich drei Angeklagte einer Bande am Augsburger Landgericht verantworten. Sie sollen ihren Kunden Goldbarren teuer verkauft haben, mit dem Angebot, die nach einem Jahr mit Gewinn wieder zurückverkaufen zu können. Die Goldbarren mussten sie dafür zurückschicken. Die Kunden waren damit laut Anklage aber sowohl das Gold als auch das Geld los. Die Bande soll über 6 Millionen Euro kassiert haben.
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17: Geblitzt wird in Augsburg, Berliner Allee, Höhe Schlachthofquartier, dann Haunstetten, die Rockenstraße, in der Karlstraße, außerdem bei euch in Lauingen, Ludwigstraße in der Dreiskerzone und Stadtbergen, Leitershofer Straße.
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17: Wir starten mit der A7 Ulm Richtung Füssenreute zwischen Bad Grönenbach und der Raststätte Allgäuer Tor West. Da liegt ein totes Tier auf der Straße. A8 Stuttgart Richtung München, Vorsicht zwischen Dachau Fürstenfeldbruck und dem Dreieck Eschenried, mehrere Metallteile auf der Straße und auch noch ein Spanngurt auf der A96 Lindau Richtung München zwischen Jengenkaufbeuren und Buchloe Oster, auch ein bisschen vorsichtig sein. Und ein herzliches guten Morgen, liebe LKW- und Busfahrer. Ihr habt es bestimmt schon mitbekommen, auf der MAN-Brücke dürft ihr ab heute bis auf Weiteres erstmal nicht fahren. Die Brücke wird saniert, eine Umleitung für LKW-Fahrer ist eingerichtet, alle Infos auch auf rt1.de. Und habt ihr noch etwas, dann klingelt durch, schickt eine WhatsApp rein, geht alles über die 08000 96 7 96 7. Dankeschön und gute Fahrt! Und die Fahrt ist im Moment super angenehm, oder? Hier ist Julia. Hi, jetzt spüren wir ganz deutlich, dass Ferien sind. Wir können mal ganz vorne parken, sind die Ersten beim Bäcker. Und der Mehrmusiksommer, der gehört euch allein. Wir starten ganz entspannt mit Teddy Swims.
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0: Hallo zusammen, einen wunderschönen Sommerferiendienstag, auch wenn das Sommerferienwetter so ein bisschen schwächelt. Wo muss ich anschieben? Welche Wolke muss ich wegpusten? Ich tu's. Rolf Stürmann aus eurer RT1 Morgenshow, der sitzt hoffentlich auch gerade im Trockenen. Der macht Urlaub, sei dir von Herzen gegönnt, Rolf, und hat euch dabei aber nicht vergessen. Im Gegenteil, er zeigt seine Lieblingsspots hier bei uns und dafür haben wir Stürmanns Sommerferiensprachnachricht bekommen.
1: Also wenn ihr noch nie im Wildpark in der Pössinger Au in Landsberg wart, dann fahrt doch da unbedingt mal hin. Vielleicht habt ihr schon was davon gehört. Ich empfehle es euch wirklich, der Eintritt ist erstens mal frei und zweitens könnt ihr da wirklich lange schön spazieren durch den wunderschönen Lechauwald. Da geht's dann vorbei an freilaufendem Darmwild und am Wildschweingehege. Es gibt ein Kneippbecken, einen Barfußpfad und am Schluss dann das Wichtigste natürlich, eine leckere Brotzeit in der Teufelsküche, so heißt das Lokal da. Ein super schönes Ausflugslokal direkt am Lech. Also absolute Empfehlung.
0: Oh, lecker. Das habt ihr euch nach dem Wandern aber auch verdient. Und die Kids, die können sich mal schön auslüften. Rolf, mega. Danke für diesen tollen Tipp.

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10: So, und jetzt schauen wir mal gepflegt nach rechts auf den Beifahrersitz. Und liegt da der Regenschirm? Meiner nicht. Den habe ich schön vergessen. Ich weiß, wo er zu Hause liegt. Auf dem Schuhschrank im Flur. Da nützt er mir allerdings nichts. Ja, also macht es bitte besser als ich. Wir werden heute richtig nass gemacht. Erst so gegen Nachmittag ploppt die Sonne auf und dann bekommen wir sofort 23 bis 25 Grad.
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10: Geblitzt wird in Augsburg. Einmal in der Oberländerstraße nach der Unterführung Richtung Kuhsee, Karlstraße Richtung Theater und Berliner Allee Höhe Schlachthofquartier. Außerdem noch einer bei euch in Lauingen in der Ludwigstraße.
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10: Auf den Straßen ist alles frei, wie schön. Ihr kommt gut durch und seht ihr dabei etwas. Ihr könnt jederzeit WhatsAppen, anrufen über die 08000 96 7 96 7. Vielen Dank euch. Und High Five Sam Smith. Sein 5. Album ist frisch raus, heißt Hazel Eyes. Geschmackvoll wie immer. Seine samtweiche Stimme. Da hätte ich schon Bock auf ein Schaumbad. Ja, um 22:30. Ich meine, es Ferien. So what? Gibt's gleich für euch mit Promises und vorher Alex Warren für euch im Mehrmusiksommer.

Die lieben Kleinen zum Gitarrenunterricht zu bewegen während der Sommerferien. Oh ja, das ist immer wieder ein Spaß. Ich fühle euch, liebe Mamas und Papas. Da fließt schon mal eine Träne. Es wird geschimpft. Die Tür wird geknallt. Vielleicht hilft ja Taylor Swift so ein bisschen als Motivation. Opelite, ganz pur, an der Akustikgitarre. Klingt so schön. Wundervoll. Oh, geil, sogar ein Riff am Ende, ja? Also Schatz, möchtest du genauso berühmt werden wie die Taylor? Dann üb, ja? Und zur Belohnung gibt's auch noch ein Spaghetti-Eis. Und die Taylor Swift jetzt für euch on top mit...

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11: Boah, jetzt werden wir aber nass. Unser RT1 Regenradar ist komplett blau. Also da kommt jetzt in den nächsten Stunden gut was runter Richtung Nachmittag. Ein Lichtblick, Freunde. Die Sonne ist am Start und sofort wird's wieder knackig warm. Ende August 23 bis 25 Grad sind möglich.
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12: Mit Sophia Schuhn, guten Tag. Bundeskanzler Friedrich Merz will nach dem versuchten Anschlag mit einer Sprengstoffdrohne am Leipziger Flughafen Konsequenzen ziehen und den Verantwortlichen öffentlich benennen. Demnach liegen der Bundesregierung Indizien vor, wer für die Tat verantwortlich sein könnte. Wie jetzt bekannt wurde, haben Ermittler eine weitere dritte Drohne und Sprengstoff auf einem Feld in der Nähe des Leipziger Flughafens gefunden. Anfang des Monats war eine Sprengstoffdrohne an einer Frachtmaschine entdeckt worden. Ein weiteres Objekt hatte in der gleichen Nacht ein anderes Flugzeug beschädigt. Ein tödlicher Unfall im Landkreis Dillingen sorgt gerade in der ganzen Region für Bestürzung. Bei Haunsheim ist gestern Abend eine 31-Jährige mit ihrem Auto von der Fahrbahn abgekommen. Dann krachte sie gegen mehrere Bäume. Für die Frau kam jede Hilfe zu spät. Sie starb noch am Unfallort. Mit ihr im Auto saß ihre kleine Tochter. Die 6-Jährige wurde schwer verletzt mit einem Rettungshubschrauber in die Augsburger Uniklinik geflogen. Ein Gutachter soll jetzt die Unfallursache klären. Ein 8-Jähriger hat die Polizei im Landkreis Günzburg ordentlich auf Trab gehalten. Der Junge war zuerst aus seiner Wohngruppe abgehauen. Von einem Autohausparkplatz klaute er dann ein 45 km/h Elektroauto und fuhr damit zurück zu der Wohngruppe, wo er das Fahrzeug einem Erzieher zeigte. Wenige Tage danach klaute der 8-Jährige ein kleines E-Motorrad aus einer Garage und fuhr damit durch die Gegend. Verletzt wurde niemand, auch beide Fahrzeuge blieben unbeschädigt.
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11: Erstaunlich, dass bei diesem Regen überhaupt geblitzt wird, aber es passiert. Aktuell in Augsburg, Oberländerstraße nach der Unterführung Richtung Kuhsee, Karlstraße Richtung Theater, Berliner Allee Höhe Schlachthofquartier und noch einer bei euch in Lauingen in der Ludwigstraße.
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11: Soweit ist alles frei, wir schauen aber mal kurz nach Augsburg auf die MAN-Brücke. Alle, die ein schweres Gefährt fahren, liebe LKW- und Busfahrer, ja genau, ihr seid gemeint. Also ab heute dürft ihr nicht mehr über die Brücke, die wird saniert. Eine Umleitung für euch LKW-Fahrer ist aber eingerichtet. Alle Infos auch auf rt1.de. Klickt euch gerne rein und habt ihr noch etwas? 08000 96 7 96 7. Merci euch und gute Fahrt! Hier ist Julia, hi, und wir hauen jetzt den Song raus, der gefühlt auf jeder Insta-Urlaubsstory läuft. Hier ist für euch Shakira mit Die Die im Mehrmusiksommer.

0: Hallo, hier ist Ramona Schwab. Die RTL1 Morgenshow. Der Stammmann hat Urlaub und darf ausschlafen. Ich halte mit euch zusammen die Stellung. Und vielleicht ist es euch auch schon aufgefallen, es gibt schon die ersten Herbstboten. Die Kürbisstände stehen am Straßenrand. Trotzdem genießen wir diesen Spätsommer so richtig in den Biergärten und Freibädern der Region, bevor dann alles dicht macht. Tipp, jetzt zum Beispiel nochmal auf Sonnendecke Neuburg. Die machen dann nämlich am Wochenende zu. Und wir führen natürlich nochmal unsere Lieblings-Sommerklamotten aus, so wie RT1-Hörerin Jana aus Augsburg.
1: Ich trage heute T-Shirt, Dreiviertelhose und offene Schuhe. Obwohl ich zugeben muss, ich habe heute früh eine Jacke angehabt, weil es doch recht frisch war.
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10: Mit Alexander Wohlrab. Autofahrer kennen die zwei Tunnel unter der Harburg auf der B25 hauptsächlich wegen des Blitzers, der da immer wieder mal steht. Morgen müsst ihr dort allerdings zusätzlich mit Staus rechnen, weil der Verkehr von 8 bis 16 Uhr A einspurig und B über eine Ampel gesteuert wird. Der Grund? Laut dem staatlichen Bauamt Augsburg, das hier zuständig ist, steht eine Bauwerksprüfung mit Hilfe eines sogenannten Brückenuntersichtsgeräts an. Was vermutlich genau das ist, wonach es klingt, da wird unter die Brücke geguckt. Außerdem wird gleich noch eine bei einem Unfall beschädigte Leitplanke repariert.
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11: Auf Regen folgt Sonne. Das ist ein wunderschöner Satz und heute trifft er auch tatsächlich zu. Jetzt überall Regen. Es ist auch noch ein bisschen kühler, so bei 19, 20 Grad. Aber Stand jetzt gegen 15 Uhr heute Nachmittag kommt die Sonne raus und dann kriegen wir noch 23, 24 Grad.
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11: Wir haben noch ein paar Blitzer, die stehen in Augsburg in der Oberländerstraße nach der Unterführung Richtung Kuhsee, Karlstraße Richtung Theater, außerdem Lauingen, Ludwigstraße und Stadtbergen, Leitershofer Straße.
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11: Es ist alles frei auf den Straßen, kommt gut durch. Dabei wird auch noch das Auto sauber gemacht. Herrlich, Herz, was willst du mehr? Ein bisschen Sommerfeeling kann ich verstehen. Hauen wir jetzt raus in euer Mehrmusik-Sommer. Eure Lieblingssongs, hier ist Elizabeth Taylor von Taylor Swift.

0: Hallo, hier ist Hitradio RT1 und wen habe ich dran? Hier ist die Julia, hallo.
1: Ja, ich bin's Ingrid. Ihr habt jetzt eben nochmal den Blitzer durchgegeben von der Berliner Allee, Schlachthof. Da bin ich jetzt eben vorbeigefahren, der ist nicht mehr da.
0: Ach, prima, wir können einen von der Liste streichen, perfekt.
1: Sozusagen. Heute früh habe ich ihn ja schon mal gemeldet, wo ich hingefahren bin, aber jetzt bin ich wieder daheim.
0: Okay. Und jetzt hast du ihn entkräftet, du hast den Kreis geschlossen, ich danke dir.
1: Alles gut.
0: Und dafür schicken wir dir ein bisschen Sommerfeeling rüber, auch für euch. Imagine Dragons sind gleich am Start, Austis und relax ein bisschen zu Joe und End of Beginning.

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16: Der Dienstag wird noch, der braucht ein bisschen, ja, den müssen wir so ein bisschen anschieben, ja, im Moment regnet es so 19, 20 Grad, aber Stand jetzt wird heute Nachmittag noch freundlich und sonnig, da sind sofort 23 bis 25 Grad möglich.
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17: Mit Sophia Schuhn, guten Tag. Das Auto ist für die meisten Deutschen weiter das wichtigste Verkehrsmittel. Das zeigt eine aktuelle TÜV-Studie. Mehr als 80% der Befragten gaben demnach an, mindestens einmal pro Woche mit dem Auto unterwegs zu sein. Wenn das Auto aber mal stehen bleibt, gehen die meisten zu Fuß, statt auf Busse oder Bahnen auszuweichen. Außerdem investieren ja auch immer mehr Menschen in ein Elektro- oder Hybridauto. Bei dem Anschlagsversuch am Leipziger Flughafen Anfang des Monats sind offenbar 3 Drohnen statt der bekannten 2 zum Einsatz gekommen. Wie heute bekannt wurde, haben Ermittler eine weitere Drohne und Sprengstoff in der Nähe des Flughafens gefunden. Unklar ist weiterhin, wer hinter der Aktion steckt. Bundeskanzler Friedrich Merz hat sich heute erstmals zu den Vorfällen geäußert. Er kündigte Konsequenzen an und dass er den Drahtzieher öffentlich bekannt geben will, sobald Ermittler aussagekräftige Beweise haben. Serienbetrüger sollen ihren Kunden über mehrere Firmen teure Goldanlegemodelle angeboten haben, um dann mit Geld und Gold unterzutauchen. Ab heute müssen sich 3 Angeklagte einer Bande am Augsburger Landgericht verantworten. Sie sollen ihren Kunden Goldbarren teuer verkauft haben, mit dem Angebot, die nach einem Jahr mit Gewinn wieder zurückverkaufen zu können. Die Goldbarren mussten sie dafür zurückschicken. Die Kunden waren damit laut Anklage aber sowohl das Gold als auch das Geld los. Die Bande soll über 6 Millionen Euro kassiert haben.
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18: Geblitzt wird in Augsburg, Oberländerstraße nach der Unterführung Richtung Kuhsee, Karlstraße Richtung Theater, außerdem noch bei euch in Stadtbergen, Leitershofer Straße und Lauingen die Ludwigstraße.
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18: Vorsicht, ein Unfall auf der A8 Stuttgart Richtung München zwischen Leipheim und Günzburg. Rechte Spur ist gesperrt und es staut sich schon zurück. Aktuell 15 Minuten. Da könnte noch was draufkommen. Bitte fahrt vorsichtig an das Stauende heran. Habt ihr noch etwas? Schickt jederzeit eine WhatsApp rüber oder ruft durch über die 08000 96 7 96 7. Vielen Dank euch und kommt gut und sicher an. Hier ist Julia. Hello, hello, alle Lieferdienste. Vielen Dank. Ihr seid jetzt sehr busy, weil wir bei dem Regen natürlich überhaupt keinen Bock haben, rauszugehen. Danke, dass wir nicht hungern müssen. Wir versorgen euch mit euren Lieblingssongs von Alex Warren, Ed Sheeran, Huntrix und Tiffany Harris.
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0: rein in den Flieger, ab in die Sonne. Das hätten wir heute alle ganz gerne, gell? Hier ist Hitradio RT1. Hello zusammen. Einige von euch fliegen vielleicht noch in den Urlaub. Und wie ist es dann da oben so über den Wolken? Ich verrat's, mein Sohn Moritz, der darf immer ein bisschen was auf dem Tablet schauen. Ich gebe es ehrlich zu, ich sehe ja doch oft auch die Blicke der anderen, wenn wir ein bisschen zu laut sprechen. Dem beuge ich vor. Aber es gibt ja durchaus auch andere Benimmregeln im Flugzeug.
1: Der Flugzeugknigge. Erste Regel. Der Eingang ins Flugzeug ist immer niedriger, als man denkt. Ah, da haben wir schon. Und die arme Stewardess muss schon vor dem Abflug die Frage stellen, ist hier eigentlich jemand Arzt? Zweitens. Im Flugzeug wird keine Zeit gemessen. Erst recht nicht, wer zuerst aufsteht, wenn das Anschnallzeichen ausgeht. Drittens. Die Schuhe bleiben im Flieger an. Zwar haben diese Vögel sehr leistungsfähige Luftreinigungsanlagen, allerdings sind diese nicht imstande, den Geruch deines Maukenprix zu filtern.

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17: Es ist noch nicht vorbei. Wir geben die Hoffnung nicht auf, dass wir heute noch ein bisschen die Sonne sehen. Richtung, ja, später Nachmittag, früher Feierabend ist es noch durchaus möglich. Bis dahin bleibt's nass.
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17: Geblitzt wird auf der A8 Stuttgart Richtung München zwischen Leipheim und Günzburg. Außerdem noch Lauingen, Ludwigstraße, Stadtbergen, noch die Leitershofer Straße.
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17: Wir schauen nach Augsburg auf die MAN-Brücke. Da dürft ihr Lkw und Busfahrer im Moment nicht rüber, weil die saniert wird. Eine Umleitung für alle Lkw-Fahrer ist eingerichtet und die Infos wie immer auf rt1.de. Habt ihr noch etwas? Ruft an, schickt eine WhatsApp 08000 967 967. Vielen Dank. Und das Mindeste, was ich an diesem nassen Tag heute tun kann, ist euch ein paar Sonnenstrahlen rüber zu schicken. Laut aufdrehen bitte, bis die Boxen dröhnen. Sonniger Beat von J-Lo hier. Save me tonight.

0: Hier ist Hitradio RT1. Hello zusammen und kurze Frage an dieser Stelle. Welcher DJ ist das?
1: Wenn ich mir was wünschen könnte, dann ist es, dass einfach jeder das genießt und nun einfach im Moment ist.
0: Das, Ladies and Gentlemen, ist Purple Disco Machine. Ich finde das so spannend. Man kennt die DJs, wie sie da ein Feuerwerk abfackeln, wenn sie an ihren Turntables unterwegs sind. Aber wie klingen eigentlich deren Stimmen? Und gerade bei so einem Wetter brauchen wir ein bisschen Couchfutter. Klickt mal rein in die Dreisat Mediathek. Da gibt's ein richtig cooles Konzert von Purple Disco Machine und natürlich jetzt auch im Mehr Musik Sommer für euch mit Wonderful.

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10: Es hat sich jetzt ganz gut eingeregnet. Macht nichts, dann machen wir uns einen richtig kuschelig, wuschelig, gemütlichen Dienstag. Und die Chancen stehen sogar ganz gut, dass wir zum Feierabend ein bisschen Sonnenschein bekommen. 23 Grad sind möglich.
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11: Mit Sophia Schuhn, guten Tag. Das Auto ist für die meisten Deutschen weiter das wichtigste Verkehrsmittel. Das zeigt eine aktuelle TÜV-Studie. Mehr als 80% der Befragten gaben demnach an, mindestens einmal pro Woche mit dem Auto unterwegs zu sein. Wenn das Auto aber mal stehen bleibt, gehen die meisten zu Fuß, statt auf Busse oder Bahnen auszuweichen. Außerdem investieren ja auch immer mehr Menschen in ein Elektro- oder Hybridauto. Spektakuläre Wende rund um den Mord an der dreifachen Mutter Nina H. aus Augsburg. Der mutmaßliche Waffenhändler hat gestanden, dass er dem Ex-Freund der Getöteten die Tatwaffe verkauft hat. Der 55-Jährige ist laut AZ auch wieder auf freiem Fuß. Mit der Aussage belastet er den verdächtigen Ex-Freund der 30-Jährigen schwer. Der sitzt weiter in Untersuchungshaft, weil er seinen Ziehsohn angestiftet haben soll, die dreifache Mutter zu erschießen. Der mutmaßliche Mörder wurde vor gut 2 Monaten zu einer lebenslangen Haftstrafe verurteilt. Seine Anwälte gehen aber gegen das Urteil vor. Säfte, Limonaden und Co. könnten offenbar schon früher teurer werden als geplant. Die Zuckersteuer soll laut der Bild-Zeitung schon nächstes Jahr eingeführt werden und damit ein Jahr früher. Unter anderem soll demnach die Abgabe auch auf Säfte, Milchgetränke oder Zero-Getränke erhoben werden. Die Zuckersteuer könnte Getränke deutlich teurer machen. Allerdings hat die in anderen Ländern auch dazu geführt, dass die Hersteller den Zuckergehalt gesenkt haben.
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10: Zwei Blitzer stehen in Augsburg, Oberländerstraße nach der Unterführung Richtung Fusee, Karlstraße Richtung Theater und noch einer in Lauingen, Ludwigstraße.
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10: Da schaut's aber super aus. Wenn ihr etwas seht, gerne reinklingeln oder eine WhatsApp schicken über die 08000 96 7 96 7. Danke euch und kommt gut an. Hier ist Julia. Hallo, liebe Ferienkinder. Ich weiß, das Wetter ist gerade nicht so toll, gell? Aber spätestens morgen Nachmittag und am Donnerstag Sonne an die 30 Grad. Und bis dahin hauen wir eure Lieblingssongs raus. Jetzt laut aufdrehen. Hier ist für euch Kato mit Turn the Lights Off.
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0: Hi, hier ist Hitradio RT1 und in 3 Tagen ist Plärrer-Time, Leute. Ja, also es kribbelt doch schon im Bauch und auch im Hintern. Ja, wir wollen unbedingt feiern. Auch Andreas aus Augsburg. Mit wem willst du denn unbedingt feiern?
1: Meine lieben Kollegen hier.
0: Dann sag mal deinen lieben Kollegen, dass sie ihre noch lieberen Frauen anrufen sollen, dass sie euch so lieberweise nach dem Feiern abholen. Das sollte besser vorgeklärt sein, denn ihr bekommt den exklusiven RT1 Plärrertisch im Binswanger Zelt, Bier und Brotzeit obendrauf. Wir wünschen euch einen fantastischen Abend.
1: Perfekt, merci.
0: So, so gerne. Und wir haben auch noch hunderte Bummelpässe. Täglich hauen wir da was raus, also unbedingt dranbleiben. Und dazu hört ihr eure Lieblingssongs. Hier ist Undressed von Somber.

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9: Mit Alexander Wohlrab. Wer in Gundelfingen genau hinschaut, wird vielleicht schon die Vorbereitungen für den Freitag bemerkt haben. Zum einen für den Mittelaltermarkt und zum anderen für ein Spektakel, das im letzten Jahr allein beim Nachtturnier rund 1300 Besucher anlockte. Und Nachtturnier gibt natürlich schon die Richtung vor. Es geht ums Mittelalterspektakulum auf dem Handa-Areal mit eben Turnier, Rittershows, Feuershow, Lagerumzug und. Start ist am Freitag um 17 Uhr und bis Sonntag steht dann Gundelfingen komplett. Im Zeichen des gar nicht mal so finsteren Mittelalters. Kommet zuhauf.
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11: Ja, und es ist wahrlich nicht das Sommerwetter, das wir jetzt gerne hätten, aber Claudia Axner aus unserem RT1-Team hat sich eben einen Tee gemacht. Einen Tee. Ich möchte davon genauso wenig wissen wie von Pullover und Socken. Erst bitte ab Ende September, Anfang Oktober. Und bis dahin gibt es ja noch Licht am Ende des Tunnels. Es regnet zwar jetzt, aber schon heute am späten Nachmittag sind erste Sonnenstrahlen möglich. Und dann geht's immer weiter bergauf, am Donnerstag 30 Grad.
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11: Geblitzt wird in Lauingen in der Ludwigstraße und in Augsburg Oberländerstraße nach der Unterführung Richtung Kuhsee. Und wen habe ich jetzt dran? Hier ist Julia. Hallo.
12: Ja, hallo, grüße hier zu Wolfgang. Du hier hinter Abstandsmessung. Und zwar auf der Autobahn zwischen West und Ost von der Brücke runter.
11: Mhm.
12: Die ganz linke Spur und die mittlere Spur.
11: Also da gucken Sie ganz genau auf den Abstand Richtung München. Danke dir. Und wen habe ich jetzt dran? Hier ist Julia. Hallo.
13: Hallo, servus, hier ist der Toni.
11: Hi, Toni.
13: Servus, ich habe einen Blitzer unter der Graben vor der Jugendherberge Richtung MAN.
11: Alles klar, Jungs. Vielen Dank euch fürs Melden.
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11: Ferienfeeling weiterhin für uns auf den Straßen, liebe Pendler. Es ist alles frei, kommt gut durch und klingelt kurz durch oder schickt eine WhatsApp. Falls ihr noch etwas entdeckt haben solltet, geht alles über die 08000 96 7 96 7. Und jetzt kommt ein echter Sonnenschein auf den Beifahrersitz. Hier ist für euch Holly Humberstone.

Hier ist Hitradio RT1 und wir versuchen jetzt, diese lästigen Regenwolken wegzuhauen mit Powerpop von Ray. Where is my husband? Let's go!

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11: Am besten habt ihr jetzt am Nachmittag noch eine Jacke dabei. Es können noch ein, zwei Spritzer Regen runterkommen. Aber die Wolken lockern später noch ein bisschen auf. Die Top-Temperaturen liegen um die 20 Grad.
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13: Mit Franziska Megerle, guten Tag. Wir fahren in Deutschland weiter am liebsten mit dem Auto. Das bestätigt jetzt auch eine neue TÜV-Studie. Über 80% der Befragten sind mindestens einmal die Woche mit dem Auto unterwegs. Die meisten haben auch ein Auto im Haushalt. Wer sein Fahrzeug stehen lässt, der geht in der Regel zu Fuß. Nur jeder Fünfte nutzt Bus oder Bahn. Genauso viele steigen dann auch aufs Fahrrad. Wer die Sprengstoffdrohnen am Leipziger Flughafen platziert hat, der soll dafür bezahlen. Das kündigt heute Bundeskanzler Friedrich Merz an. Die Bundesregierung will öffentlich machen, wer hinter den Angriffen steckt. Am Leipziger Flughafen haben Ermittler inzwischen mehrere Drohnen nachgewiesen. Sicherheitskreise vermuten, dass die Täter einen größeren Anschlag geplant hatten. Australiens Musikbranche verbannt KI-generierte Songs komplett aus den Charts. Der Auslöser, ein KI-Cover von Madonnas Like a Prayer, hatte es bis auf Platz 4 geschafft. Die Songs müssen künftig von Menschen gemacht sein, die KI darf dabei maximal unterstützen. In Deutschland gilt schon jetzt, die kreative Hauptverantwortung für die Songs muss beim Menschen liegen.
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15: mit Leon Salzmann. Bis zu 5000 Besucher werden ab Freitag in Gundelfingen erwartet. Die Handa Arena verwandelt sich beim Spektakulum dann für 3 Tage in ein mittelalterliches Lager. Aktuell laufen die letzten Aufbauarbeiten. Organisator Eugen Handa.
16: Ist schon vieles gemacht, aber es ist halt alles am Laufen. Wir wären gerne schon viel weiter, aber wir haben noch ein paar Tage Zeit und das schaffen wir alles.
15: Highlight ist dieses Jahr die neue Show Königreich der Drachen. Ab morgen 17 Uhr ist dann auch der Markt geöffnet.
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18: Die neuesten Blitzer stehen in Augsburg am unteren Graben Richtung MAN, in Lauingen auf der Ludwigstraße und A8 Richtung München. Zwischen Augsburg West und Augsburg Ost wird der Abstand kontrolliert.
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18: Vorsicht bitte auf der A8 Richtung Stuttgart. Hürgershofen steht ein ungesichertes Pannenauto auf dem Standstreifen und
11: Ortsumfahrung Wörleschwang Richtung Wertingen. Auch da ein Pannen-LKW. Eine Spur ist da gesperrt. Und falls noch was fehlt, dann sagt uns Bescheid. Staus und Blitzer könnt ihr jederzeit melden über die kostenfreie 0800 96 7 96 7. Gute Fahrt!
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11: Hallöchen am Dienstag. Eure Woche hat hoffentlich schon Fahrt aufgenommen und während der Sommer gerade so ein bisschen Gang zurückschaltet, drehen wir noch ein bisschen auf. Gleich euer Energiebooster in Richtung Feierabend. Die Purple Disco Maschine und Ausstich. Und jetzt 2 Minuten nur für euch mit Taylor Swift und

Dienstag, 25. August. Schönen Nachmittag, hier ist Radio RTL1. Und ich wette, ihr zählt doch auch schon die Tage, oder? 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
7: Der Sommer legt heute mal einen kleinen Pausentag ein. Später gibt es vielleicht noch ein, zwei Sonnenstrahlen. Ansonsten bleibt es eher frisch. Aber morgen kommt schon wieder öfter die Sonne raus.
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7: Obacht, Blitze in Augsburg am unteren Graben Richtung MAN und Abstandskontrolle auf der A8 Richtung München an der üblichen Stelle zwischen Augsburg West und Augsburg Ost.
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7: Gerade läuft's. Und falls euch was auffällt, ein Stau oder ein Blitzer, ruft gerne an oder schickt eine WhatsApp auf die 08000 96 7 96 7. Und damit haben wir es kurz nach 3. Und ja, draußen fühlt sich's heute nicht unbedingt nach Sommer an. Aber hey, viele von euch haben zum Glück ja noch Ferien. Und für alle anderen, einfach mal kurz einen Gang runterschalten und den Rest übernehmen wir. Hier ist Urlaub für die Ohren mit Kamrad und Hug Yourself. Ich bin Alex Kunz. Schönen Nachmittag.

0: Das ist euer Nachmittag mit Hitradio RT1. Und wenn euch heute so ein bisschen die Sommervibes fehlen, ihr habt ja immer noch uns und Ramona aus eurer RT1 Morgenshow. Ramona, dein Hit-Tipp der Woche? Also mehr Sonne im Radio geht nun wirklich nicht, oder?
1: Dieser Hit ist überhaupt nicht aufgeregt, aber trotzdem so genial. DJ Gojja liefert einen genialen Sommerhit, der euch jetzt in der Arbeit komplett in entspannte Club- und Feierstimmung bringt. Startet ganz sanft und kriegt obendrauf aber einen richtig geilen Bass rein. Also alles mit so einer Leichtigkeit. Das ist für mich der Sound des Sommers. Unser Hitradio RT1 Hit-Tipp der Woche. DJ Gojja und Michiko.

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18: Heute ist eher Kapuzenpulli als Badetuch angesagt. Die Wolken lockern zwar noch mal ein bisschen auf. Bei 19 bis 22 Grad bleibt's heute aber eher kühler.
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20: Mit Franziska Megerle, guten Tag. Durch die geplante Zuckersteuer sollen offenbar auch Smoothies, Cola Zero und Hafermilch teurer werden und damit auch Getränke, die gar keinen Zucker enthalten. Laut ARD soll die Steuer ausgeweitet werden. Bisher war sie ja nur für Limonaden geplant. Pro Liter könnten dann 26 Cent mehr anfallen, bei zuckerhaltigen Getränken noch mehr. In der Regierung gilt der Vorschlag des Finanzministeriums aktuell als umstritten. In Deutschland fahren wir weiter am allerliebsten Auto, das zeigt jetzt auch eine neue TÜV-Studie. Über 80% der Befragten sind mindestens einmal pro Woche mit dem Auto unterwegs, die meisten haben auch ein Auto daheim. Wer das stehen lässt, der geht in der Regel zu Fuß, nur jeder Fünfte nutzt Bus oder Bahn oder das Fahrrad. Der Mord an einer dreifachen Augsburger Mutter hat deutschlandweit für Schlagzeilen gesorgt. Jetzt gerät ihr Ex-Freund immer mehr unter Verdacht. Er sitzt ja in U-Haft, denn er soll seinen Ziehsohn zum Mord an Nina H. angestiftet haben. Ein Zeuge hat laut AZ jetzt gestanden, er habe die Tatwaffe an den Ex-Freund von Nina H. verkauft. Von den Mordplänen will er aber nichts gewusst haben. Beiden Männern droht in Augsburg der Prozess.
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22: mit Leon Salzmann. Die Stadt Donauwörth rüstet seine Innenstadt auf. In der Reichsstraße werden jetzt hydraulische Poller eingebaut, die sich künftig auch automatisch aus dem Boden fahren lassen. Damit soll die Straße bei Veranstaltungen wie dem Reichsstraßenfest oder dem Genussmarkt besser und schneller für Autos sperren lassen. Eingebaut werden die Poller zuerst beim Zebrastreifen, dann an der Einmündung zur Augsburger Botengasse. Dafür muss die Reichsstraße in 2 Etappen gesperrt werden. Die Bauarbeiten beginnen ab nächster Woche Montag.
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18: Die neuesten Blitzer stehen in Augsburg auf der Jakoberstraße stadtauswärts. Dann habt ihr uns den unteren Graben gemeldet Richtung MAN und Abstandskontrolle auf der A8 Richtung München zwischen Augsburg West und Augsburg Ost.
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18: Verkehr rollt und ihr gebt uns wie immer Bescheid, wenn ihr einen Stau oder einen Blitzer entdeckt über die kostenfreie 08000 96 7 96 7. Vielen Dank euch und gute Fahrt.
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18: Hallöchen, um kurz nach drei. Und falls sich der Dienstag bis jetzt so ein bisschen gezogen hat, ab jetzt wird's besser. Und zwar gleich mit J-Lo und David Guetta als kleiner Anschubser mit Save Me Tonight. Und jetzt 2 Minuten Richtung Feierabend mit Fastboy und Beautiful Life.

0: 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Die RTL1 Morgenshow. 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Ich halte mit euch zusammen die Stellung. Und vielleicht ist es euch auch schon aufgefallen, es gibt schon die ersten Herbstboten. Die Kürbisstände stehen am Straßenrand. Trotzdem genießen wir diesen Spätsommer so richtig in den Biergärten und Freibädern der Region, bevor dann alles dicht macht. Tipp, jetzt zum Beispiel nochmal auf Sonnendeck in Neuburg. Die machen dann nämlich am Wochenende zu. Und wir führen natürlich nochmal unsere Lieblings-Sommerklamotten aus, so wie RT1-Hörerin Jana aus Augsburg.
1: Ich trage heute T-Shirt, Dreiviertelhose und offene Schuhe. Obwohl ich zugeben muss, ich habe heute früh eine Jacke angehabt, weil es doch recht frisch war.
0: Ja, in der Früh ist Sommer Kopfsache. Ob im T-Shirt oder schon im Mantel, morgen wieder einschalten, denn wenn ihr aufsteht, sind wir schon da.
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3: Lasst euch vom grauen Himmel nicht täuschen. Im Laufe des Nachmittags zeigt sich zwischendrin auch mal die Sonne. Und ab morgen geht's mit dem Wetter sowieso Schritt für Schritt wieder bergauf.
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3: Geblitzt wird in Augsburg am unteren Graben, auf der Jakoberstraße stadtauswärts und Abstandskontrolle immer noch auf der A8 Richtung München an der üblichen Stelle zwischen Augsburg-West und Augsburg-Ost.
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3: Staut sich gerade in beiden Richtungen auf der B25 zwischen Donauwörth und Möttingen und zwar auf Höhe Harburg. Beide Richtungen betroffen, Zeitverlust in dem Bereich gute Viertelstunde momentan. Und wenn noch was fehlt, ihr sagt uns Bescheid für Staus und Blitzer jederzeit die 08000 96 7 96 7. Damit ganz genau 3:30. Und falls euch heute in den Ferien so langsam die Decke auf den Kopf fällt, das ist doch eigentlich der perfekte Tag für alles, was ihr ewig schon mal erledigen wolltet. Keller, Schreibtisch, Fahrrad, was auch immer. Und wir sorgen dafür, dass sicher heute kein Stress aufkommt. Hier ist Musik von One Republic und Need Your Love.

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So, langsam ist hoffentlich das Gröbste geschafft für heute. Hier ist Hitradio RT1 am Nachmittag und vielleicht seid ihr gerade noch dabei, ein paar Mails zu schreiben oder kommt gerade von dem Termin zurück. Auch wenn der Akku nicht mehr ganz so voll ist, die letzten Meter parkt er jetzt auch noch und wir lassen inzwischen die Sonne aus dem Radio scheinen. Dafür gibt's den mehr Musiksommer mit den 30 Minuten Hits und Nico Santos mit All Time High.

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15: Wer heute Abend noch eine Runde raus will, hat Glück. Es bleibt größtenteils trocken und die Wolken werden langsam weniger. Erst in der Nacht ziehen vereinzelt nochmal Schauer durch.
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17: Mit Franziska Megerle, guten Tag. Limo, Hafermilch und Leitgetränke sorgen für Streit in der Bundesregierung. Mehrere Medien berichten, dass die Zuckersteuer schon früher gelten soll und dann auch für alkoholfreies Bier, Smoothies und Zero-Getränke. Also auch für solche, die gar keinen Zucker enthalten. Das Finanzministerium will dadurch offenbar bis zu 2 Milliarden Euro einnehmen. Landwirtschafts- und Gesundheitsminister haben laut Bild bereits Widerstand angekündigt. Wer die Sprengstoffdrohnen am Leipziger Flughafen platziert hat, der soll dafür bezahlen. Das hat Bundeskanzler Friedrich Merz heute angekündigt. Die Bundesregierung will zeitnah öffentlich machen, wer hinter den Angriffen steckt. Am Leipziger Flughafen haben Ermittler inzwischen mehrere Drohnen nachgewiesen. Sicherheitskreise vermuten, dass die Täter möglicherweise einen größeren Anschlag geplant hatten. Australiens Musikbranche verbannt KI-generierte Songs komplett aus den Charts. Der Auslöser, ein KI-Cover von Madonnas Like a Prayer, hatte es bis auf Platz 4 geschafft. Die Songs müssen künftig von Menschen gemacht sein, die KI darf maximal unterstützen. Eine ähnliche Regel gilt in Deutschland schon jetzt.
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19: mit Leon Salzmann. Bis zu 5000 Besucher werden ab Freitag in Gundelfingen erwartet. Die Handa Arena verwandelt sich beim Spektakulum dann für 3 Tage in ein mittelalterliches Lager. Aktuell laufen die letzten Aufbauarbeiten. Organisator Eugen Hander.
20: Ist schon vieles gemacht, aber es ist halt alles am Laufen. Wir wären gerne schon viel weiter, aber wir haben noch ein paar Tage Zeit und das schaffen wir alles.
19: Highlight ist dieses Jahr die neue Show Königreich der Drachen. Ab morgen 17 Uhr ist dann auch der Markt geöffnet.
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22: Die neuesten Blitzer stehen in Augsburg auf der Jakoberstraße. Stadtauswärts am unteren Graben wird fotografiert Richtung MAN. Und auf der A8 Richtung München zwischen Augsburg-West und Augsburg-Ost wird der Abstand kontrolliert.
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22: Der Verkehr läuft normal und falls doch noch was ist, ihr sagt uns Bescheid über die kostenfreie 08000 96 7 96 7 für Staus und Blitzer. Gute Fahrt.
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0: Alex Kunz.
22: Jawohl, es ist kurz nach vier und so langsam rückt der Feierabend für viele in Sichtweite. Und für den Endspurt gibt's von uns nochmal einen ordentlichen Schub.

0: Hitradio RT1 am Dienstag. Schön, dass ihr mit dabei seid. Und schon sind wir wieder näher dran am Augsburger Plärrer. Freitag geht's los. Andreas aus Neuses, du bist auch am Start?
1: Ja, ich freue mich, dass endlich losgeht.
0: Bist du eher Typ Bierzelt oder eher Leopardenspur?
1: Eher Leopardenspur. Ich gehe mit meiner Tochter und mit meiner Frau immer auf den Plärrer. Und da muss man nicht im Bierzelt jetzt irgendwie verharren. Da möchten wir eigentlich Action und dann ist immer Leopardenspur und alles Mögliche viel interessanter.
0: Gut, hätten wir das geklärt und schon Plan, wann du gehst?
1: Ja, wenn es nach meiner Tochter geht, die will schon am Freitag gehen. Wenn das Wetter mitmacht, dann würden wir das auch so machen, aber da müssen wir jetzt erstmal schauen, ja.
0: Gut, Andreas, dann stecken wir dir auf jeden Fall noch einen Bummelpass in die Tasche. Ist das was?
1: Ja, mega, mega, mega.
0: Na dann viel Spaß euch mit der ganzen Family. Und wenn ihr noch nicht habt, holt euch doch auch einen Bummelpass über unsere kostenlose App oder auf rt1.de.

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6: Für den Feierabend müsst ihr euch heute keine Sorgen machen. Es bleibt meist trocken und die Wolken lockern weiter auf. Morgen gibt's dann schon wieder deutlich mehr Sonne als heute.
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6: Die neuesten Blitzer stehen in Augsburg auf der Jakoberstraße stadtauswärts. Unterer Graben Richtung Emmer-Einwärts geblitzt und auf der A8 Richtung München. Abstandskontrolle zwischen Augsburg-West und Augsburg-Ost.
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6: Wenn ihr unterwegs seid, kommt gut und sicher ans Ziel und sagt uns Bescheid, wenn ihr einen Stau oder einen Blitzer entdeckt. Straßen sind momentan frei, aber das kann sich ja jederzeit ändern. Ja, dann ruft an, wenn sich was ändert, oder schickt eine WhatsApp auf die kostenfreie 08000 96 7 96 7. Und heute ist doch der perfekte Tag, mal das zu machen, was ihr zuletzt bei der Hitze habt bleiben lassen. Eine Runde joggen, vielleicht mal wieder was Schönes kochen oder einfach nur auf die Couch schlümmeln. Und bis soweit ist, kümmern wir uns um den Rest. Fürs perfekte Dienstag. Es ist hoffentlich bald Feierabend-Feeling. Olivia Rodrigo und Drop Dead.

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Ganz entschleunigt durch den Dienstagnachmittag mit Hitradio RT1. Es ist 4:45 und wenn der Feierabend schon im Navi steht, dann habt ihr alles richtig gemacht. Und mit den nächsten 2,5 Minuten ist die rote Ampel, die einfach nicht auf grün werden will, auch gar nicht mehr so schlimm. Hier ist der Mehr Musiksommer mit einem richtig coolen Lenkradklopfer. Der beste aktuelle Hit von Bebe Rexha und New Religion.

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17: Für den Heimweg bleibt's heute angenehm. Trocken, später lockern die Wolken sogar noch ein bisschen auf. Und wenn ihr den Sommer zurück wollt, ab morgen wird's schon wieder schöner. Am Donnerstag sogar bis zu 30 Grad.
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19: Mit Franziska Megerle, guten Tag. Der Bundesregierung droht der nächste Krach. Dass nicht nur Limos mit viel Zucker drin deutlich teurer werden sollen, sondern auch alkoholfreies Bier, zuckerfreie Limos, Smoothies und Hafermilch sorgt für Widerstand innerhalb der Koalition. Das Finanzministerium plant laut Medienberichten, die Zuckersteuer deutlich auszuweiten. Damit will man bis zu 2 Milliarden Euro mehr einnehmen. Unter anderem der Bundeslandwirtschaftsminister hält davon nichts. Auf Mallorca ist eine Frau aus dem Raum Augsburg verschollen. Die Familie plakatiert den Suchaufruf jetzt in den großen Touristenorten. Der Kontakt zu der 24-Jährigen ist laut Bild-Zeitung Anfang des Monats abgebrochen. Laut spanischer Polizei gibt es aber keinen Hinweis auf ein Verbrechen. US-Präsident Donald Trump sorgt im Handelsstreit mit Kanada für die nächste Schlagzeile. Erst hatte er ja Zölle angekündigt, weil Rauch von Waldbränden in Kanada nach Amerika gezogen ist. Jetzt prüft er, einen der größten amerikanischen Seen umzubenennen. Von Lake Ontario nach der kanadischen Provinz zu Lake America. Trump hatte schon öffentlichkeitswirksam den Golf von Mexiko in Golf von Amerika umbenennen lassen, zumindest im eigenen Land.
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21: mit Leon Salzmann. Die Stadt Donauwörth rüstet seine Innenstadt auf. In der Reichsstraße werden jetzt hydraulische Poller eingebaut, die sich künftig auch automatisch aus dem Boden fahren lassen. Damit soll die Straße bei Veranstaltungen wie dem Reichsstraßenfest oder dem Genussmarkt besser und schneller für Autos sperren lassen. Eingebaut werden die Poller zuerst beim Zebrastreifen, dann an der Einmündung zur Augsburger Botengasse. Dafür muss die Reichsstraße in 2 Etappen gesperrt werden. Die Bauarbeiten beginnen ab nächster Woche Montag.
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17: Ein Blitzer steht noch in Augsburg auf der Jakoberstraße stadtauswärts und die Abstandskontrolle auf der A8 haben wir noch Richtung München zwischen Augsburg-West und Augsburg-Ost an der üblichen Stelle.
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17: Ist ganz entspannt heute auf den Straßen, momentan ist alles frei, kommt gut und sicher nach Hause und ans Ziel. Und wenn noch was ist, ihr gebt uns gerne ein Update für Staus und Blitzer über die Kosten. kostenfreie 08000 96 7 96 7. Gute Fahrt!
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0: Und hier ist Alex Kunz.
17: So, kurz nach fünf, für viele ist jetzt Feierabend. Andere haben noch ein gutes Stück vor sich, zu welcher Gruppe auch immer ihr gehört. Erstmal gibt's gute Laune für alle. Link Twice, gleich von Shabusi und Miles Smith. Und jetzt erstmal Tempo raus und Tempo City reinlassen mit Self-Aware.

gechillt in Richtung Feierabend mit Hitradio RT1. Und ist euch das auch schon aufgefallen? Kaum wird es mal ein bisschen kühler, stehen überall schon wieder diese Kürbisse rum. Und irgendwie gibt es jetzt nur noch zwei Lager. Die einen, die sich schon wie die Wahnsinnigen auf den Herbst freuen. Und die anderen, die sagen, Moment mal, es ist noch Sommer. Also ich bin definitiv noch bei Team Sommer. Und genauso klingt es auch bei uns. Jetzt mit Miley Cyrus und End of the World.

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6: Heute macht der Sommer noch mal eine kleine Verschnaufpause, aber freut euch schon mal auf die nächsten Tage. Da kriegt ihr mehr Sonne und am Donnerstag bis zu 30 Grad.
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6: Ihr werdet geblitzt in Augsburg am unteren Graben Richtung MRN und in Augsburg auf der Jakoberstraße stadtauswärts. Und der Abstand wird kontrolliert auf der A8 Richtung München zwischen Augsburg West und Augsburg Ost.
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6: Vorsicht, Unfallstelle auf der A7 Richtung Ulm zwischen dem Kreuz Memmingen und dem Rastplatz Aumühle Ost. Ansonsten läuft's und wenn sich da was verändert, Staus und Blitzer, könnt ihr jederzeit melden über die kostenfreie 0800 96 7 96 7. So, wir haben es ganz genau 5:30. Der Sommer hat sich heute mal ordentlich verdrückt und der Hoodie ist plötzlich wieder angesagt. Jetzt habt ihr zwei Möglichkeiten. Entweder ihr wartet noch 2 Tage, bis wieder richtig schön warm wird. Oder ihr dreht jetzt mal ordentlich auf für den offiziellen Sommerhit 2026. Macht einfach richtig gute Vibes. Shakira und...

0: viertel sechs am Dienstag. Hier ist Hitradio RT1. Und wisst ihr, was wir noch vergessen haben? Na Logo, unser Like des Tages geht heute an alle, die gerade schütteln wie die Wilden, dass am Freitag endlich losgehen kann mit dem Augsburger Plärrer. Unser Seppi aus dem RT1-Team war im Binswanger Zelt und hat einen Wirt, den Thomas, getroffen.
1: Jetzt sind wir hier schon da. Was ist denn noch alles zu tun?
2: Oh, noch ganz schön viel. Wir kommen ja gerade aus vom Friedberger Volksfest und haben jetzt hier noch viel Arbeit im Innenausbau. Ganz viel Kabel verlegen, Gasleitungen. Die Anlage für die Musik wird gerade aufgebaut. Ganz viel Putzen noch, ganz viel Dekorieren. Ja, ganz viel kleine Sachen noch.
1: Freut euch schon?
2: Ja, klar, wie die Sau. Also Plärrer ist immer unser Highlight im Jahr tatsächlich und ja, freuen wir uns sehr drauf als Abschluss vom Sommer.
0: Und wir freuen uns auch schon drauf. Und drei Minuten näher dran seid ihr jetzt mit Alex Warren und Ordinary.

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8: Heute Abend verziehen sich die letzten Regenwolken Richtung Neuburg. Die Nacht wird dann bewölkt. Zum Teil gibt es ein bisschen Nebel. Die Tiefstemperatur 11 Grad. Morgen ein Mix aus Sonne und Wolken. Die Top-Temperatur bei 25 Grad.
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9: Mit Franziska Megerle, guten Abend. Schon in wenigen Wochen fahren die ersten Autos durch München, die bald ganz ohne Fahrer unterwegs sein sollen. Der US-Anbieter Waymo startet seinen autonomen Taxidienst in der Stadt. Los geht's laut Waymo mit Testfahrten, bei denen noch jemand am Steuer sitzt. Gleichzeitig werden die Straßen erfasst. Ende nächsten Jahres sollen dann alle, die wollen, Waymo-Fahrten buchen können, bei denen das Auto sich ganz von alleine steuert. Der Bundesregierung droht der nächste Krach, dass nicht nur Limos mit viel Zucker drin deutlich teurer werden sollen, sondern auch alkoholfreies Bier, zuckerfrei, Limo und Hafermilch. Das sorgt für Widerstand innerhalb der Koalition. Das Finanzministerium plant laut Medienberichten, die Zuckersteuer deutlich auszuweiten und so bis zu 2 Milliarden Euro mehr einzunehmen. In Baden-Württemberg hat sich ein betrunkener Autofahrer durch lautes Schnarchen selbst verraten. Der Mann war im badischen Goldscheuer Schlangenlinien gefahren. Zeugen hatten die Polizei alarmiert. Als die am Parkplatz eintraf, hörte sie lautes Schnarchen. Der 30-Jährige hatte sich im Gebüsch versteckt und war eingeschlafen. Er hatte fast 2 Promille Alkoholintus.
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10: mit Leon Salzmann. Bis zu 5000 Besucher werden ab Freitag in Gundelfingen erwartet. Die Hande Arena verwandelt sich beim Spektakulum dann für 3 Tage in ein mittelalterliches Lager. Aktuell laufen die letzten Aufbauarbeiten. Organisator Eugen Hander.
11: Es ist schon vieles gemacht, aber es ist halt alles am Laufen. Wir wären gerne schon viel weiter, aber wir haben noch ein paar Tage Zeit und das schaffen wir alles.
10: Highlight ist dieses Jahr die neue Show Königreich der Drachen. Ab morgen 17 Uhr ist dann auch der Markt geöffnet.
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8: Die 3 neuesten Blitzer für euch. Augsburg, Jakoberstraße, Stadt auswärts. A8 Stuttgart Richtung München, zwischen Augsburg West und Augsburg Ost eine Abstandsmessung. Und Augsburg Unterer Graben Richtung MAN vor der Jugendherberge.
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8: A7 Füssen Richtung Ulm, zwischen dem Kreuz Memmingen und dem Rastplatz Aumühle Ost hat es einen Unfall gegeben. Da ist die Straße gesperrt und ab heute neu auf der MAN-Brücke in Augsburg dürfen nur noch Fahrzeuge mit einer Breite von maximal 2,10 Metern und einem zulässigen Gesamtgewicht von 3,5 Tonnen fahren. Eine Umleitung für den Lkw-Verkehr ist eingerichtet. Die Busspur in Richtung stadtauswärts entfällt bis auf weiteres ersatzlos. Staus und Blitzer an die 08000 96 7 96 7. Vielen Dank, euch allen gute Fahrt. Schönen Dienstagabend, ich bin Alexander Wohlrab und ich finde, heute kann man schon sagen, es ist Herbst. Dafür ist übermorgen dann wieder Hochsommer übrigens, 30 Grad. Ein Wetter so zuverlässig wie die Bundesregierung. Klare Mehrheit dagegen für mehr Musik im Mehrmusiksommer und jetzt geht's los mit den fabulösen Huntricks und Golden. Packen wir's an.
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0: 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Die Kürbisstände stehen am Straßenrand. 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
3: 18:31.
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3: Heute Abend verziehen sich die letzten Regenwolken Richtung Neuburg. Die Nacht wird dann bewölkt. Zum Teil gibt's Nebel. Die Tiefstemperatur 11 Grad. Morgen ein Mix aus Sonne und Wolken. Die Toptemperatur bei 25 Grad.
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3: Die drei neuesten Blitzer für euch. Augsburg Unterer Graben Richtung MAN vor der Jugendherberge. Nochmal Augsburg, die Jakoberstraße stadtauswärts. Und A8 Stuttgart Richtung München zwischen Augsburg West und Augsburg Ost. Eine Abstandsmessung.
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3: A7 Füssenreute Richtung Ulm zwischen Memmingen Süd und dem Kreuz Memmingen. 4 Kilometer Stau im Moment. Staus und Blitzer an die 08000 96 7 96 7. Vielen Dank euch allen. Gute Fahrt in diesen Dienstagabend. Über Nacht sind die Spargel- und Erdbeerstände auf Kürbisse umgerüstet worden offensichtlich. Und in den Supermarktregalen stehen jetzt die ersten Lebkuchen neben der Sonnencreme. Ist es Spätsommer? Ist es Frühherbst? Eigentlich ist es ganz egal. Auf jeden Fall heute ein guter Abend, um mal zu Hause auszuspannen. Und egal, ob ihr da jetzt schon seid oder auf dem Weg dorthin oder noch ein bisschen ran müsst, hier kommt der Begleitschutz. Eine halbe Stunde Hits am Stück und Jennifer Lopez und David Guetta legen los.

Wir sind mittendrin in der halben Stunde Hits am Stück. Hier mehr Musiksommer bei Hitradio RT1. Wart ihr dieses Jahr im Urlaub weg? Angeblich freut man sich ja dann am allermeisten auf das eigene Bett wieder, wenn man heimkommt. Genau aus dem Grund haben Tom Walker und Glockenbach den Song Home geschrieben. Da geht es exakt darum, dass man, wenn man auf Tour ist zum Beispiel oder im Urlaub eben, dass man dann nichts mehr möchte, als das eigene Bett unterm Leib zu fühlen. Wobei ich ja finde, man freut sich im Urlaub nicht unbedingt aufs eigene Bett zu Hause, sondern vielmehr aufs eigene Klo. Und vor allem freut man sich auf die eigene Dusche, weil man kann uns Deutschen vieles vorwerfen, aber Wasserdruck können wir. 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
3: Die letzten Regenwolken verziehen sich heute Abend Richtung Neuburg. Die Nacht wird dann bewölkt. Zum Teil gibt's etwas Nebel. Die Tiefstemperatur 11 Grad. Morgen gibt's einen Mix aus Sonne und Wolken. Die Toptemperatur dann bei 25 Grad.
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4: Mit Gisa Weber. Guten Abend. Bei der Kabinettsklausur der Bundesregierung ist zum Auftakt die Stärkung der Wirtschaft das große Thema gewesen. Die Koalition hat sich dazu auch mit Spitzenvertretern der Branche getroffen, die jetzt Taten sehen wollen. In den kommenden Monaten sollen die Weichen für mehr Wachstum gestellt werden. Von der Zuckersteuer ab dem kommenden Jahr sind womöglich mehr Getränke betroffen als bislang gedacht. Wie mehrere Medien berichten, sieht das ein Papier aus dem SPD-Finanzministerium vor. Betroffen wären demnach zum Beispiel auch Zero-Produkte, Säfte und pflanzliche Milchalternativen. Das CSU-Landwirtschaftsministerium will ein Veto einlegen. Der gescheiterte Anschlag auf den Leipziger Flughafen sollte offenbar größer ausfallen, als bisher bekannt gewesen ist. Wie unter anderem die Süddeutsche Zeitung berichtet, wurde auf einem Feld in der Nähe des Flughafens eine weitere Sprengstoffdrohne gefunden. Sicherheitskreise vermuten Russland als Drahtzieher. Ex-Kanzlerin Angela Merkel bekommt Ende September einen Ehrenpreis der Caritas in Augsburg. Der Verband würdigt damit ihren Einsatz für gesellschaftlichen Zusammenhalt. Übergeben wird der Elisabeth-Preis am 25. September bei einem Festakt im Goldenen Saal.
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3: Die drei neuesten Blitzer für euch. Augsburg-Jakoberstraße statt auswärts, A8 Stuttgart Richtung München zwischen Augsburg-West und Augsburg-Ost, eine Abstandsmessung, und Augsburg-Unterer Graben Richtung MAN vor der Jugendherberge.
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3: A7 Fürstenreute Richtung Ulm zwischen Dietmannsried und der Raststätte Allgäuer Tor Ost, 3 Kilometer Stau. Und schon einmal den zweiten Arbeitstag in dieser Woche hinter uns. Ich bin Alexander Wohlrab und wünsche euch einen schönen Feierabend oder, wenn ihr frei habt, einen angenehmen Rumfaultag. Egal, was ihr gerade tut oder auch nicht, hier kommt der passende Soundtrack dazu. Großer Song von One Republic, Need Your Love.
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0: Hier ist Hitradio RT1 am Dienstagabend und ein weiser Mann hat mal gesagt, wenn Gott gewollt hätte, dass der Mensch fliegt, dann hätte er ihm Tickets gegeben. Tja, so müssen wir sie uns halt selber kaufen. Und wenn wir in den Urlaub fliegen, da sollte man auf ein paar Dinge achten. Weil man ist da über Stunden in einer Blechröhre mit anderen Leuten gefangen. Da sind ein paar Verhaltensregeln dringend nötig.
1: Der Flugzeugknigge. Erste Regel. Der Eingang ins Flugzeug ist immer niedriger, als man denkt. Ah, da haben wir schon. Und die arme Stewardess muss schon vor dem Abflug die Frage stellen, ist hier eigentlich jemand Arzt? Zweitens. Im Flugzeug wird keine Zeit gemessen. Erst recht nicht, wer zuerst aufsteht, wenn das Anschnallzeichen ausgeht. Drittens, die Schuhe bleiben im Flieger an. Zwar haben diese Vögel sehr leistungsfähige Luftreinigungsanlagen, allerdings sind diese nicht imstande, den Geruch deines Maukenbrie zu filtern.
0: Bonus, niemand mag es, wenn du nach der Landung klatschst oder dich gar bekreuzigst. Vor allem dann nicht, wenn du der

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1: 19:30.
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1: Die letzten Regenwolken verziehen sich so Richtung Neuburg weg. Die Nacht wird dann bewölkt. Zum Teil gibt's ein bisschen Nebel. Die Tiefstemperatur 11 Grad. Morgen ein Mix aus Sonne und Wolken. Die Toptemperatur bei 25 Grad.
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1: Die drei neuesten Blitzer für euch. A8 Stuttgart Richtung München. Zwischen Augsburg West und Augsburg Ost eine Abstandsmessung. Und Augsburg selbst. Jakoberstraße stadtauswärts. Und unterer Graben Richtung MAN vor der Jugendherberge.
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1: A7 Füssenreute Richtung Ulm zwischen Dietmannsried und der Raststätte Allgäuer Tor Ost. 3 Kilometer Stau und Obacht, vor allem Brummifahrer. Ab heute dürfen nur noch Fahrzeuge mit einer Breite von maximal 2,10 Meter und einem zulässigen Gesamtgewicht von 3,5 Tonnen auf der MAN-Brücke in Augsburg fahren. Eine Umleitung für den Lkw-Verkehr ist eingerichtet. Die Busspur Richtung Stadtauswärts entfällt bis auf Weiteres ersatzlos. Staus und Blitzer an die 08000. 96.7, 96.7. Schönen Dienstagabend, es ist heute herbstlich geworden und ich finde, man entdeckt in diesen Tagen jetzt Dinge wieder, die man schon länger nicht mehr angefasst hat. Eine Jacke, eine Decke, den eigenen Partner. Entschuldigung, das war gemein. Aber ernsthaft, man kuschelt jetzt einfach lieber wieder, weil man nicht dauernd Angst haben muss, dass man pappen bleibt. Und egal, ob ihr jetzt eure Jacke sucht oder den Mitmenschen als natürliche Wärmequelle wieder entdeckt, wir packen jetzt eine halbe Stunde Hits am Stück dazu. Und los geht's mit einem Riesensong. Fast Boy, Beautiful Life.

Das ist die halbe Stunde Hits am Stück für euch hier bei Hitradio RT1 am Dienstagabend. Und man muss halt auch draufkommen. Wenn man es dann hört, dann sagt man, ja klar, alten Hit neu auflegen mit neuem Text, das ist ja einfach. Aber so ein Teil aus den 70ern noch so im Ohr haben, dass man sagt, das geht nochmal, das ist schon eine Leistung. Alle Farben haben genau das gemacht mit diesem Ding hier. Frankie Valli and the Four Seasons. Oh, und das hier wurde dann drauf.

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4: Viele Wolken gibt es heute Abend und dazu regnet es immer wieder, teils auch mal länger. In der Nacht geht's runter auf 13 Grad in Kaufbeuren. Morgen bleiben dicke Wolken am Himmel, meistens bleibt's aber trocken und die Höchstwerte liegen bei 26 bis 28 Grad.
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5: Mit Gisa Weber, guten Abend. Mit viel Druck auf dem Kessel ist die Bundesregierung zu ihrer Kabinettsklausur zusammengekommen. Hauptthema ist die angespannte wirtschaftliche Lage. Union und SPD wollen jetzt schnell die angeschobenen Reformen umsetzen. Da geht es unter anderem um mehr Wettbewerbsfähigkeit und weniger Bürokratie. Bei VW wird gerade über die Sparpläne gesprochen. Auf einer Betriebsversammlung in Wolfsburg sagte Konzernchef Blume, dass etwa die Hälfte der bis zu 50.000 Stellenstreichungen auf Deutschland entfallen soll. Dabei wolle man aber auf freiwillige Instrumente wie einen früheren Renteneintritt setzen. Digitale Medien bestimmen die Freizeit der Deutschen. Im Freizeitmonitor landet alles rund um Internet, Smartphone, Fernsehen und Musikhören auf den Spitzenplätzen. Aber auch Chillen und Sport sind hoch im Kurs. Über die Hälfte der Befragten wird regelmäßig sportlich aktiv. Bei einem schweren Unfall im Kreis Dillingen ist eine Autofahrerin ums Leben gekommen. Ihr Wagen kam bei Hauensheim von der Straße ab und krachte gegen zwei Bäume. Die 6-jährige Tochter der 31-Jährigen wurde schwer verletzt ins Krankenhaus geflogen.
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4: Die neuesten Blitzer stehen in Augsburg auf der Jakoberstraße stadtauswärts. Außerdem blitzt es auf dem unteren Graben Richtung Mann vor der Jugendherberge und auf der A8 Stuttgart Richtung München zwischen Augsburg-West und Augsburg-Ost mit Abstandsmessung.
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4: Auf der A7 Füssenreute Richtung Ulm, Achtung, zwischen Dietmannsried und der Raststätte Allgäuer Tor Ost ist eine ungesicherte Unfallstelle. Auf der A9 Nürnberg-München in beiden Richtungen, zwischen Pfaffenhofen und Allershausen sind Rehe auf der Fahrbahn. Es staut sich auf der A7 Füssenreute Richtung Ulm, zwischen Dietmannsried und der Raststätte Allgäuer Tor Ost auf 4 Kilometern. Und in Augsburg dürfen heute auf der MAN-Brücke nur noch Fahrzeuge mit einer Breite von maximal 2,10 Meter und einem zulässigen Gesamtgewicht von 3,5 Tonnen fahren. Eine Umleitung für den LKW-Verkehr ist eingerichtet. Die Busspur in Richtung stadtauswärts entfällt bis auf Weiteres ersatzlos.
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1: Viele Wolken gibt es heute Abend und dazu regnet es immer wieder, teils auch mal länger. In der Nacht geht's runter auf 13 Grad in Kaufbeuren. Morgen bleiben dicke Wolken am Himmel, meistens bleibt's aber trocken und die Höchstwerte liegen bei 26 bis 28 Grad.
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1: Die neuesten Blitzer stehen in Augsburg auf der Jakoberstraße stadtauswärts. Außerdem blitzt es auf dem unteren Graben Richtung Mann vor der Jugendherberge und auf der A8 Stuttgart Richtung München zwischen Augsburg West und Augsburg Ost mit Abstandsmessung. Auf der A9 Nürnberg-München, Achtung, in beiden Richtungen zwischen Pfaffenhofen und Allershausen sind Rehe auf der Autobahn. Auf der A7 Füssenreute Richtung Ulm staut es sich zwischen Dietmannsried und der Raststätte Allgäuer Tor Ost auf 5 Kilometern. Und in Augsburg dürfen auf der MAN-Brücke ab heute nur noch Fahrzeuge mit einer Breite von maximal 2,10 Meter und einem zulässigen Gesamtgewicht von 3,5 Tonnen fahren. Eine Umleitung für den LKW-Verkehr ist eingerichtet. Und die Busspur Richtung Stadt auswärts entfällt bis auf Weiteres ersatzlos. Gute Fahrt mit Hitradio RT1.
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2: Viele Wolken gibt es heute Abend und in der Nacht und es regnet immer mal wieder. In Kaufbeuren geht's runter auf 13 Grad. Morgen bleibt's oft wolkig, zwischendurch kann es auch mal freundlicher werden. Meist trocken, höchstens ab und zu ein paar Tropfen mit maximal 26 bis 28 Grad.
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3: Mit Gisa Weber, guten Abend. Die geplante Zuckersteuer fällt wohl deutlich umfangreicher aus als bisher gedacht. Laut Medienberichten soll sie auch für Zero-Getränke, Fruchtsäfte aus Konzentraten und alkoholfreies Bier gelten. Die Zuckersteuer soll ab kommendem Jahr erhoben werden, um den hohen Zuckerkonsum zu senken, heißt es. Dazu kommen die zusätzlichen Einnahmen für den Staat. Bei der Kabinettsklausur der Bundesregierung ist zum Auftakt die Stärkung der Wirtschaft das große Thema gewesen. Die Koalition hat sich dazu auch mit Spitzenvertretern der Branche getroffen, die jetzt Taten sehen wollen. In den kommenden Monaten sollen die Weichen für mehr Wachstum gestellt werden. Bei VW sollen nur im Notfall Werke geschlossen werden. Das hat Konzernchef Blume auf einer Betriebsversammlung in Wolfsburg gesagt. Der VW-Vorstand erklärt sich die Woche über auf mehreren Veranstaltungen zum Sparplan des Autobaus. Weltweit sollen 50.000 Jobs gestrichen werden. 4 Werke in Deutschland stehen vor dem Aus. US-Country-Sängerin Dolly Parton ist tot. Das hat ihre Familie mitgeteilt. Parton wurde 80 Jahre alt. Sie hatte zuletzt mit gesundheitlichen Problemen zu kämpfen und musste geplante Auftritte absagen. Zu ihren größten Hits gehörten Jolene und 9 to 5.
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2: Die neuesten Blitzer stehen in Augsburg auf der Jakoberstraße stadtauswärts und auf dem unteren Graben vor der Jugendherberge Richtung Mann. Außerdem blitzt es auf der A8 Stuttgart Richtung München zwischen Augsburg-West und Augsburg-Ost mit Abstandsmessung.
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2: In Augsburg dürfen auf der MAN-Brücke ab heute nur noch Fahrzeuge mit einer Breite von maximal 2,10 Meter und einem zulässigen Gesamtgewicht von 3,5 Tonnen fahren. Die Busspur Richtung stadtauswärts entfällt bis auf weiteres ersatzlos. Eine Umleitung für den LKW-Verkehr ist eingerichtet.
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1: Viele Wolken gibt es heute Abend und in der Nacht. Und es regnet immer mal wieder. In Kaufbeuren geht's runter auf 13 Grad. Morgen bleibt's oft wolkig. Zwischendurch kann es auch mal freundlicher werden. Meist trocken, höchstens ab und zu ein paar Tropfen mit maximal 26 bis 28 Grad.
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1: Die neuesten Blitzer stehen in Augsburg auf der Jakoberstraße stadtauswärts und auf dem unteren Graben vor der Jugendherberge Richtung Mann. Außerdem blitzt es auf der A8 Stuttgart Richtung München zwischen Augsburg West und Augsburg Ost mit Abstandsmessung. Auf der A7 Füssenreute Richtung Ulm. Vorsicht, zwischen Dietmannsried und der Raststätte Allgäuer Tor Ost steht ein kaputtes Auto auf der linken Spur. Die B17 Augsburg Richtung Landsberg ist zwischen Leitershofen Fersee Süd und Göggingen nach einem Unfall gesperrt. Und in Augsburg dürfen auf der MAN-Brücke ab heute nur noch Fahrzeuge mit einer Breite von maximal 2,10 Meter und einem zulässigen Gesamtgewicht von 3,5 Tonnen fahren. Eine Umleitung für den Lkw-Verkehr ist eingerichtet. Die Busspur in Richtung stadtauswärts entfällt bis auf weiteres ersatzlos.
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3: Viele Wolken gibt es heute Abend und in der Nacht und es regnet immer mal wieder. In Kaufbeuren geht's runter auf 13 Grad. Morgen bleibt's oft wolkig, zwischendurch kann es auch mal freundlicher werden. Meist trocken, höchstens ab und zu ein paar Tropfen mit maximal 26 bis 28 Grad.
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4: Mit André Glatzel, guten Abend. Die geplante Zuckersteuer fällt wohl deutlich umfangreicher aus als bisher gedacht. Laut Medienberichten soll sie auch für Zero-Getränke, Fruchtsäfte aus Konzentraten und alkoholfreies Bier gelten. Die Zuckersteuer soll den hohen Zuckerkonsum senken, heißt es. Dazu kommen die zusätzlichen Einnahmen für den Staat. Mit viel Druck auf dem Kessel ist die Bundesregierung zu ihrer Kabinettsklausur zusammengekommen. Hauptthema ist die angespannte wirtschaftliche Lage. Union und SPD wollen jetzt schnell die angeschobenen Reformen umsetzen. Da geht es unter anderem um mehr Wettbewerbsfähigkeit und weniger Bürokratie. Die deutsche Wirtschaft ist von Mai bis Juni um 0,3% gewachsen und das trotz des Iran-Kriegs. Das Statistische Bundesamt hat seine erste Schätzung damit um 0,1 Prozentpunkte nach oben korrigiert. Grund für das Plus ist die gute Exportentwicklung. US-Country-Sängerin Dolly Parton ist tot. Das hat ihre Familie mitgeteilt. Parton wurde 80 Jahre alt. Sie hatte zuletzt mit gesundheitlichen Problemen zu kämpfen und musste geplante Auftritte absagen. Zu ihren größten Hits gehören Jolene und 9 to 5.
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3: Aktuell keine Blitzer.
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3: Auf der B2 Donauwörth Richtung Augsburg. Achtung, zwischen Asbach-Bäumenheim Süd und Mertingen steht ein kaputtes Auto auf der rechten Spur. Die B17 Augsburg Richtung Landsberg ist zwischen Leitershofen-Fersee Süd und Göggingen nach einem Unfall gesperrt. Und in Augsburg dürfen auf der MAN-Brücke ab heute nur noch Fahrzeuge mit einer Breite von maximal 2,10 Meter und einem zulässigen Gesamtgewicht von 3,5 Tonnen fahren. Eine Umleitung für den LKW-Verkehr ist eingerichtet. Und die Busspur Richtung Stadt auswärts entfällt bis auf weiteres ersatzlos. Gute Fahrt mit Hitradio RT1.
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1: Viele Wolken gibt es heute Abend und in der Nacht und es regnet immer mal wieder. In Kaufbeuren geht's runter auf 13 Grad. Morgen bleibt's oft wolkig, zwischendurch kann es auch mal freundlicher werden. Meist trocken, höchstens ab und zu ein paar Tropfen mit maximal 26 bis 28 Grad. Aktuell keine Blitzer. Auf der B2 Donauwörth Richtung Augsburg. Achtung, zwischen Asbach-Bäumenheim Süd und Mertingen steht ein kaputtes Auto auf der rechten Spur. Die B17 Augsburg Richtung Landsberg ist zwischen Leitershofen-Fersee Süd und Göggingen nach einem Unfall gesperrt. Und in Augsburg dürfen auf der MAN-Brücke ab heute nur noch Fahrzeuge mit einer Breite von maximal 2,10 Meter und einem zulässigen Gesamtgewicht von 3,5 Tonnen fahren. Eine Umleitung für den Lkw-Verkehr ist eingerichtet. Und die Busspur Richtung Stadtauswärts entfällt bis auf Weiteres ersatzlos. Gute Fahrt mit Hitradio RT1.
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1: Viele Wolken gibt es heute Abend und in der Nacht und es regnet immer mal wieder. In Kaufbeuren geht's runter auf 13 Grad. Morgen bleibt's oft wolkig, zwischendurch kann es auch mal freundlicher werden. Meist trocken, höchstens ab und zu ein paar Tropfen mit maximal 26 bis 28 Grad.
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2: Mit André Glatzel, guten Abend. Von der Zuckersteuer ab kommenden Jahr sind womöglich mehr Getränke betroffen als bislang gedacht. Wie mehrere Medien berichten, sollen zum Beispiel Sirupprodukte, Säfte und pflanzliche Milchalternativen betroffen sein. Die Verbraucherorganisation Foodwatch begrüßt die Pläne. Bei VW sollen nur im Notfall Werke geschlossen werden. Das hat Konzernchef Blume auf einer Betriebsversammlung in Wolfsburg gesagt. Der VW-Vorstand erklärt sich die Woche über auf mehreren Veranstaltungen zum Sparplan des Autobauers. Weltweit sollen 50.000 Jobs gestrichen werden. 4 Werke in Deutschland stehen vor dem Aus. Bei der Kabinettsklausur der Bundesregierung ist zum Auftakt die Stärkung der Wirtschaft das große Thema gewesen. Die Koalition hat sich dazu auch mit Spitzenvertretern der Branche getroffen, die jetzt Taten sehen wollen. In den kommenden Monaten sollen die Weichen für mehr Wachstum gestellt werden. Der Handelsstreit zwischen Kanada und den USA eskaliert weiter. Die kanadische Regierung hat jetzt Vergeltungszölle im Wert von 20 Milliarden Dollar angekündigt. Am Wochenende waren Verhandlungen zwischen den USA und Kanada gescheitert. Daraufhin verhängten die USA Strafzölle gegen den Nachbarn.
1: Aktuell keine Blitzer. Die B17 Augsburg Richtung Landsberg ist zwischen Leitershofen, Fersi Süd und Göggingen nach einem Unfall gesperrt. Und in Augsburg dürfen auf der MAN-Brücke ab heute nur noch Fahrzeuge mit einer Breite von maximal 2,10 Meter und einem zulässigen Gesamtgewicht von 3,5 Tonnen fahren. Eine Umleitung für den LKW-Verkehr ist eingerichtet. Die Busspur in Richtung stadtauswärts entfällt bis auf Weiteres ersatzlos. Gute Fahrt mit Hitradio RT1.
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1: Viele Wolken gibt es heute Abend und in der Nacht und es regnet immer mal wieder. In Kaufbeuren geht's runter auf 13 Grad. Morgen bleibt's oft wolkig, zwischendurch kann es auch mal freundlicher werden. Meist trocken, höchstens ab und zu ein paar Tropfen mit maximal 26 bis 28 Grad. Aktuell keine Blitzer. Auf der A7 Füssenreute Richtung Ulm, Achtung, in Höhe der Abfahrt Dreieck Hittistetten sind Leute und ein kaputtes Auto auf der Autobahn. Die B17 Augsburg Richtung Landsberg ist zwischen Leitershofen Fersi Süd und Göggingen nach einem Unfall gesperrt. Und auf der MAN-Brücke in Augsburg dürfen ab heute nur noch Fahrzeuge mit einer Breite von maximal 2,10 Meter und einem zulässigen Gesamtgewicht von 3,5 Tonnen fahren. Eine Umleitung für den LKW-Verkehr ist eingerichtet. Und die Busspur Richtung Stadt auswärts entfällt bis auf Weiteres ersatzlos. Gute Fahrt mit Hitradio RT1.
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1: Mit André Glatzel, guten Abend. Die geplante Zuckersteuer fällt wohl deutlich umfangreicher aus als bisher gedacht. Laut Medienberichten soll sie auch für Zero-Getränke, Fruchtsäfte aus Konzentraten und alkoholfreies Bier gelten. Die Zuckersteuer soll den hohen Zuckerkonsum senken, heißt es. Dazu kommen die zusätzlichen Einnahmen für den Staat. Bei der Kabinettsklausur der Bundesregierung ist zum Auftakt die Stärkung der Wirtschaft das große Thema gewesen. Die Koalition hat sich dazu auch mit Spitzenvertretern der Branche getroffen, die jetzt Taten sehen wollen. In den kommenden Monaten sollen die Weichen für mehr Wachstum gestellt werden. Trotz Iran-Krieg ist die deutsche Wirtschaft von Mai bis Juni um 0,3% gewachsen. Das hat das Statistische Bundesamt mitgeteilt und damit seine Schätzung von Ende Juli um 0,1 Prozentpunkte nach oben korrigiert. Insbesondere die gute Entwicklung bei den Exporten ist dafür ausschlaggebend. Die Luftfahrtbranche in Deutschland bleibt im Sinkflug. Der Flughafenverband hat seine Jahresprognose nochmal nach unten korrigiert. Er geht nun von rund 217 Millionen Passagieren aus. Ein Grund ist der Iran-Krieg. Der Flughafenverband kritisiert aber auch die Standortbedingungen mit hohen Kosten.
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1: Mit André Glatzel. Von der Zuckersteuer ab kommenden Jahr sind womöglich mehr Getränke betroffen als bislang gedacht. Wie mehrere Medien berichten, sollen zum Beispiel Siroprodukte, Säfte und pflanzliche Milchalternativen betroffen sein. Die Verbraucherorganisation Foodwatch begrüßt die Pläne. Mit viel Druck auf dem Kessel ist die Bundesregierung zu ihrer Kabinettsklausur zusammengekommen. Hauptthema ist die angespannte wirtschaftliche Lage. Union und SPD wollen jetzt schnell die angeschobenen Reformen umsetzen. Da geht es unter anderem um mehr Wettbewerbsfähigkeit und weniger Bürokratie. Bei VW sollen nur im Notfall Werke geschlossen werden. Das hat Konzernchef Blume auf einer Betriebsversammlung in Wolfsburg gesagt. Der VW-Vorstand erklärt sich die Woche über auf mehreren Veranstaltungen zum Sparplan des Autobauers. Weltweit sollen 50.000 Jobs gestrichen werden. 4 Werke in Deutschland stehen vor dem Aus. Der Handelsstreit zwischen Kanada und den USA eskaliert weiter. Die kanadische Regierung hat jetzt Vergeltungszölle im Wert von 20 Milliarden Dollar angekündigt. Am Wochenende waren Verhandlungen zwischen den USA und Kanada gescheitert. Daraufhin verhängten die USA Strafzölle gegen den Nachbarn.
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1: Mit André Glatzel. Die geplante Zuckersteuer fällt wohl deutlich umfangreicher aus als bisher gedacht. Laut Medienberichten soll sie auch für Zero-Getränke, Fruchtsäfte aus Konzentraten und alkoholfreies Bier gelten. Die Zuckersteuer soll den hohen Zuckerkonsum senken, heißt es. Dazu kommen die zusätzlichen Einnahmen für den Staat. Bei der Kabinettsklausur der Bundesregierung ist zum Auftakt die Stärkung der Wirtschaft das große Thema gewesen. Die Koalition hat sich dazu auch mit Spitzenvertretern der Branche getroffen, die jetzt Taten sehen wollen. In den kommenden Monaten sollen die Weichen für mehr Wachstum gestellt werden. Die Luftfahrtbranche in Deutschland bleibt im Sinkflug. Der Flughafenverband hat seine Jahresprognose nochmal nach unten korrigiert. Er geht nun von rund 217 Millionen Passagieren aus. Ein Grund ist der Iran-Krieg. Der Flughafenverband kritisiert aber auch die Standortbedingungen mit hohen Kosten. US-Country-Sängerin Dolly Parton ist tot. Das hat ihre Familie mitgeteilt. Parton wurde 80 Jahre alt. Sie hatte zuletzt mit gesundheitlichen Problemen zu kämpfen und musste geplante Auftritte absagen. Zu ihren größten Hits gehören Jolene und 9to5.
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